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0: Kanal 3 Wecker weckt nach richtig gut an diesem Donnerstag, wo es auch heute wieder einen Sommertag gibt. Darum perfekter Sound dazu. Golden Summer gibt es in der nächsten Halbstunde, der neueste Hit von der Loi. Ja, und das Meisterwerk Überhit von den Mannen von Imagine Dragons hören wir auch noch Bad Liar. Es ist jetzt 17:30. Guten Morgen.
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0: Viel Sonne, warme Temperaturen und ein ganz feines Lüftchen, das geht. Das ist das Wetter für heute. Donnerstag. Bis zu maximal 28 Grad kann es heute im Seeland geben. Jetzt, da ist es noch eher ein bisschen kühler, mit so um die 13 Grad.
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0: 1 Minute nach der 17:30 und auch nichts Neues anfangen. Nicht im neuen Monat um die Zeit. Heisst, ihr habt freie Fahrt.
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0: Ach, was wäre die Super League im Schutten ohne ihn?
2: Schreibe Abrashi niemals ab.
0: Ja, im GC-Captain Amir Abrashi hat gestern aus Leitwolf seiner Farbe zum Sieg geschossen. Wir schauen heute schnell zurück auf die Super League gestern Abend in 10 Minuten.
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0: 18 Minuten vor der 6 haben wir, das ist der Kanal 3 Wecker am Donnerstagmorgen. Gut aufstehen wünsche ich. Er ist und bleibt einfach eine Legende.
1: Schreibe Abrashi niemals ab.
0: Ja, der GC-Captain und Leitwolf Amir Abrashi mit seiner offenen und direkten Art. Ein Spieler, der seinem Verein so treu ist wie er, das gibt es irgendwie heutzutage fast gar nicht mehr. Und das hat sich gestern ausgezahlt. Er hat mit GC gewonnen gegen St. Gallen mit 2-0. Und der Amir Abrashi hat von diesen 2 Goals 1 geschossen. Und das andere hat sein Teamkollege Lee. Und ja, da hat der Abrashi im Interview mit 20 Minuten gerade ein bisschen gegen ihn gezündet.
2: Ich habe ihm gesagt, nach der roten Karte, du hast eine Chance, jetzt, also, dass du Minimum 10 Goals schiessest. Also zum Glück hat er jetzt angefangen, Goals schiessen. Er gelacht, er nimmt mir glaube ab und zu nicht so ernst, wenn ich so Sachen sage. Oder versteht mich nicht, ich weiß es nicht. Aber ich schneide ihm den Kopf ab, wenn er noch so einen Scheiß macht. Aber ich bin umso schöner, dass er jetzt mit Goals hilft, dann schon mit der roten Karte.
0: Ja, sympathisch, der 36-Jährige. In der anderen Spiel gestern Abend in der Super League, da hat der amtierende Schweizer Meister FC Thun gegen Lausanne Sport unentschieden 0-0 gespielt. Und der FC Luzern, der schlägt der Aufsteiger aus Vaduz mit 2-1.
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0: Mal einfach eine Runde rennen im Kanal 3 Wecker in den nächsten 10 Minuten. Ja, aber hoffentlich nur wegen dem Titel vom Kanal 3 Klassiker von Aerosmith. Crying heisst der, auf Deutsch eben rennen. Hören wir in den nächsten 10 Minuten. Zusammen mit dem Alex Warren und seinem Riesen-Hit Ordinary. Da geht es dir als erstes nach den News. Jetzt ist es gerade 6 Uhr.
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0: Kommen wir von diesem Morgen von der Vania Di Nicola.
2: Die SBB baut den Bahnhof Bieterle um ihn barrierefrei und moderner zu machen. Anfang August haben die Bauarbeiter dazu angefangen und für das mussten sie auch den Veloabstellplatz verschieben. Jetzt haben sie aber nicht mehr genug Plätze für die Velos, sagt der Gemeindepräsident von Bieterle, Beat Rüffli. Von den geschätzten 200 Abstellplätzen sind gerade mal die Hälfte übrig.
3: Einerseits wollen wir ja schon, dass die Leute, wenn es geht, sich bewegen und auch das Velo nutzen. Das macht ja absolut Sinn. Und das ist natürlich auch die Schwierigkeit, dass man nicht mehr sicher ist, dass die Velo nicht am Schermen sein, dass sie dann entsprechend noch nicht gut gesichert werden können, dass es dann auch wiederum zu Diebstahl kommt.
2: Sie haben das jetzt bei der SBB gemeldet, so der Beat Rüffli weiter. Die haben das aufgenommen und wollen schauen, was sie dort machen können. Falls es bis Ende Woche noch keinen konkreten Plan gibt, wollen die Gemeinde Bieterle dann noch einmal nachfragen. Die Bauarbeiten am Bahnhof Bieterle sind etwa Anfang 2028 fertig. Im Fürstentum Liechtenstein ist man sich nicht einig über das Thema Schwangerschaftsabbrüche. Stand heute dürfen Frauen zu Liechtenstein nur in wenigen Ausnahmefällen abtreiben. Eine knappe Mehrheit vom Parlament will das jetzt aber ändern. Schwangerschaftsabbrüche sollen in Zukunft in den ersten 3 Monaten erlaubt sein. Also so, wie es auch in der Schweiz geregelt ist. Trotz der Zustimmung vom Parlament dürfte sich zu Liechtenstein aber nichts ändern. Das letzte Wort zum Thema Abtreibung hat der Erbprinz Alois. Und der hat schon angekündigt, ein Veto gegen die Lockerung vom Abtreibungsrecht einzulegen. Und noch zum Sportschutz der Super League. Der FC Thun und Lausanne haben nach die 0-0 unentschieden gespielt. Damit bleiben beide Clubs in der Tabelle im Mittelfeld. Lausanne hat zwar rasch 2 Goal geschossen, die hat man dann aber aberkannt, einmal wegen Abseits und einmal wegen einem Foul. Und auch im FC Thun hat man wegen einem Hand den S-Goal annulliert. In den weiteren Spielen von gestern Abend haben die Grasshoppers mit 2-0 gegen St. Gallen gewonnen und sich damit den ersten Saisonsieg in der Super League geholt. Und Luzern hat Vaduz mit 2-1 besiegt.
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0: Am Morgen noch Pulliwetter, ab dem Vormittag dann abziehen und mit dem T-Shirt für den Rest des Tages rumlaufen. Das ist das Wetter für heute. Es wird warm mit bis zu maximal 27 Grad. Aktuell eben lieber noch heute mit dem Pulli montiert rumlaufen bei um die 13 Grad.
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0: Gut von A nach B kommen ist die Devise am 4 ab 6. Direkt freie Fahrt. Gute Fahrt.
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0: Der Donnerstag Morgen mit dem Kanal 3 Wecker. Zeit zum Aufstehen und in die Gänge kommen.
4: Morgen! Seid ihr denn immer noch nicht aus dem Bett raus? Guten Morgen! Jetzt aufstehen, es geht los!
0: Ja, etwa so. Merci Heidi Klum am Mikrofon, das wären wir Uhr. Kommt gut in die Gänge.
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Super unterwegs mit dem Kanal 3 Wecker am 12 ab 6. Ich hoffe, ihr kommt gute Gänge. Entweder man gibt ein bisschen Mau, weil sie der nachfragen, oder man gibt ihnen lieber manchmal auch eine Klappfahrtschnurren. Ja, Nachbarn. Okay, gut, ja, Gewalt ist jetzt sicher definitiv keine Lösung.

0: Lösung, aber man hofft natürlich, dass es Gigert mitnehmen. Aber Problem, ja, die gibt es immer wieder mal. Das kennt auch Tamara Jonen, selbstständige Immobilienbewirtschafterin bei Jonen Real Estate Zlies.
1: Bei den gemeinsamen Wäschküchinnen, dass es einfach mal so ist, dass vielleicht der Nachbar noch am Waschen ist, während der Nächste schon waschen will. Und ja, dort hat es auch schon zu leichteren Streitigkeiten geführt, dass jemand auch schon mal einfach die Wäsche an einer anderen Person abgehängt hat und einfach mit in seine Wohnung genommen hat.
0: Ja, und da gibt es aber auch Fälle, wo man dem Nachhinein auch mal ein bisschen darf schmunzeln.
1: Dann hat ein älterer Herr seinen Wecker vom 6 bis 7 Uhr am Morgen durchgehend durchläuten und hat so andere Nachbarn gestört.
0: Ja, wir reden diesen Morgen über unsere Nachbarn und die Hass-Liebesbeziehung zu ihnen.
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0: 8 Minuten vor der halben 7 haben wir jetzt. Das ist der Kanal 3 Wecker an diesem Donnerstagmorgen.
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0: Ab aufs Häuschen und das Handy. Das kommt einfach mit. Schießt dort die Bildschirmzeit extrem auf. Kann ich aus Erfahrung reden von mir selber. Bei meinem Kanal 321-Loskandidat von heute Morgen, bei Michu aus Bieterle. Bei dir ist es nicht so extrem mit der Bildschirmzeit.
2: Sicher 2-3 Stunden wahrscheinlich.
0: Ah, du bist aber recht unter dem Durchschnitt. Weil man sagt ja so plus minus 4-5 Stunden ist so fast ein bisschen der Durchschnitt. Darum 2 Stunden, das geht ja noch voll in Ordnung.
2: Ich glaube, das passt. Ich bin auch ein bisschen von der älteren Generation. Also nicht ganz jung mehr. Und ich denke, von dort her auch ein bisschen weniger dran. Ja,
0: ja Michu, du bist jetzt mein Kanal 321-Loskandidat für heute Morgen. Wir spielen um 2 Wandertageskarten für die Bergbahnen Meiringen-Hasliberg. Die bekommst du, wenn du mir 3 Fragen in 30 Sekunden richtig beantwortest.
2: Sehr gut. 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
0: Gegen wer spielt der FC Biel als nächstes? IBE U21 oder Lugano U21?
2: IBE.
0: Richtig, erster Punkt. Aus was bestehen Rosinen?
2: Trauben.
0: Richtig, zweiter Punkt. Der Gründer von der Instagram-Seite Swiss Meme hat sich verlobt. Wie heisst er? Bendrit oder Säcki?
2: Säcki.
0: Das ist richtig, Säcki, dritter Punkt. Ich würde sagen, Michu, abgewandert.
2: Yes, freue mich. Tipptopp.
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0: Ihr seid unterwegs am Donnerstagmorgen mit dem Kanal 3 Wecker, wo euch zumindest mit einfach guter Musik die frühen Stunden noch ein bisschen schöner gestaltet. Unter anderem gibt es Tina Turner und ihren Kanal 3 Klassiker Two People. Den gibt es schon in den nächsten 20 Minuten. Zusammen mit dem Harry Styles und seinem aktuellen Hit American Girls. Halb bis 7 haben wir.
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0: Kommen von der Vanya Di Nicola.
3: Die Nidau Stadträtin und Berner Grossrätin Pauline Polli legt eine politische Pause ein. Vor rund 10 Jahren hat ihre politische Karriere angefangen. Mittlerweile ist sie im Grossrat zu Bern und im Stadtrat Nidau. Die Pauline Polli hat jetzt aber gemerkt, dass sie die Politik und das Familienleben nicht unter einen Hut bringt. Einfach ist ihr dieser Entscheid aber nicht gefallen, wie sie gegenüber anschau.ch sagt.
4: Das war eine schwierige Entscheidung, aber ich weiß, das ist die gute Entscheidung für meine Familie. Aber ja, allein mit Kindern, wir können einfach nicht politisch machen. Also ja, mit meiner Mama, mit ja, die ganze Familie, das war eine Entscheidung.
3: Und das hat sie sich lange überlegt, bevor sie sich für ihren Rückzug aus der Politik entschieden hat. Wie lange die Pauline Polli aus der Politik rausgeht, lässt sie aktuell noch offen. Für sie ist aber klar, wenn sie wieder mehr Zeit hat, will sie wieder zurückkommen. 10'000 Menschen sind gestern Abend in Spanien auf die Straße gegangen und haben demonstriert. Das gegen die Migrationskrise in der spanischen Exklave Ceuta. Sie werfen der spanischen Regierung vor, Ceuta mit der Situation allein zu lassen und nichts gegen die aktuelle Situation zu machen, berichten verschiedene Medien. Ende Juli sind innerhalb von 2 Tagen mehr als 70'000 Migrantinnen und Migranten von Marokko in die spanische Exklave Ceuta gekommen. Etwa 5'000 davon sind immer noch dort und leben am Strand oder auf der Straße. Zum Sport Schutte Super League. Der FC Thun und Lausanne haben nach 0-0 unentschieden gespielt. Damit bleiben beide Clubs in der Tabelle im Mittelfeld. Lausanne hat zwar rasch 2 Goal geschossen, die hat man aber aberkannt, einmal wegen Abseits und einmal wegen einem Foul. Und auch im FC Thun hat man wegen einem Hand ein Goal annulliert. In den weiteren Spielen von gestern Abend haben die Grasshoppers mit 2-0 gegen St. Gallen gewonnen und sich damit den ersten Saisonsieg in der Super League geholt. Und Luzern hat Vaduz mit 2-1 besiegt.
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0: 27 Grad gibt es heute auf Ami und das verratet schon. Es wird schön warm und ein Donnerstag, der viele Sonnenstunden hat. Dazu ist es und bleibt es trocken den ganzen Tag. Aktuell da ist es aber noch ein bisschen eher kühl von außen mit um die 13 Grad.
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0: 6:58 zeigt jetzt die Tour an und es läuft gut auf der Strasse und auch im Schienenverkehr. Heisst, ihr kommt pünktlich an euer Ziel.
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0: Merci, seid ihr an meiner Seite gewesen. Mit diesen Worten hat Ariana Grande ihr letztes Konzert für ein Zeitli beendet. In England in London. Die Ariana Grande hat ja kürzlich bekannt gegeben, dass sie sich eine Auszeit nimmt auf unbestimmte Zeit. Ja, kann man mir nur das Beste wünschen für die Zukunft.
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0: Das ist der Kanal 3 Wecker am Donnerstagmorgen. 19 Minuten vor der 7. haben wir jetzt. Hoffen, ihr kommt gut in die Gänge.
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0: Morgen nur einen kurzen Weg zum Bahnhof haben, für mit dem Zug zu arbeiten. Das ist gäbig. Weniger gäbig ist es aber, wenn die SBB den Bahnhof umbaut und man in der Nacht nicht mehr richtig pfusen kann wegen dem Baulärm. Und wenn es dann am Bahnhof auch keinen Platz mehr hat fürs Velo abzustellen, startet man dann nicht wirklich mit guter Laune in den Tag hinein. Genau so sieht es im Moment zu Bieterle aus. Was für ein Umbau das ist, der dort gerade läuft, das weiss Florina Joffer aus der Redaktion.
2: Leute im Rollstuhl oder mit Kinderwagen sollen es einfacher haben am Bahnhof Bieterle. Wegen dem Behindertengleichstellungsgesetz baut die SBB den Bahnhof um, dass es dann möglichst keine Stufen mehr hat. Für das Bauen mussten sie die Velo-Unterstänge verschieben. Es hat jetzt aber nicht mehr gleich viel wie vorher. Von etwa 200 Veloplätzen sind noch etwa 100 oder sogar etwas weniger übrig geblieben, schätzt der Gemeindepräsident Beat Rüfli.
3: Das ist natürlich auch die Schwierigkeit, dass man nicht mehr sicher ist, dass die Velo nicht mehr schärmen sind, dass sie dann entsprechend noch nicht gut gesichert werden können, dass es dann auch wiederum zu Diebstahl kommt. Und ich glaube, dass sie alle, die beteiligt sind, interessiert, dass es einfach eine saubere Ordnung dort gibt.
2: Sie haben das am Freitag bei SBB gemeldet. Die haben gesagt, sie schauen, um das zu ändern. Was man allerdings nicht ändern kann, sei der Lärm in der Nacht.
3: Die Anwohner in der Nähe dort sind natürlich selbstverständlich zwischen sind die gestört durch die Nachtarbeiten. Aber das ist unumgänglich und sicherheitsgründen müssen gewisse Arbeiten müssen in der Nacht gemacht werden. Und da haben wir einfach appelliert an das Verständnis von den Anwohnern und dass man dort die Emissionen der SBB so gering wie möglich halten. Aber das ist nicht zu vermeiden.
2: Die SBB baut voraussichtlich noch bis Anfang 2028. Dann sollte der Bahnhof Bieterle den Behinderten gerecht sein und moderner aussehen.
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0: 10 Minuten, dann ist es 7, das ist der Kanal 3 Wecker, oder hat angelassen, der euch nicht nur mit einfach guter Musik beliefert, nein, sondern auch informiert, was der Tag so mit sich bringt.
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0: Am Morgen noch mit dem Pulli unterwegs, aber der braucht es schon gleich nicht mehr, weil das Wetter, das wird heute warm, oder? Ralf Rickli vom Meteotest Bern.
2: Ja, wir haben eine trockene Situation, wir haben einen blauen Himmel, kräftige Sonneneinstrahlung, aktuell 13, am Nachmittag 27 Grad und damit einen ausgeprägten Tagesgang von der Temperatur. In dem Sinn Sommerwetter im Frühherbst, das ist die Situation. Ganz vereinzelt hat es im Seeland draussen ein paar Bodennebelfelder, die rasch verschwinden.
0: Und was gibt es nach morgen am Freitag?
2: Stichwort ist Plein Soleil und möglicherweise nochmal 30 Grad. Das vielleicht das letzte Mal jetzt in diesem Jahr. Das sind die Aussichten für den Freitag. Am Samstag gibt es ein bisschen mehr Wolkenfelder. Das Wetter bleibt trocken, die Temperatur geht das Mühe zurück.
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0: Kanal 3 Wecker am Donnerstagmorgen, wo auch ein paar schöne Emotionen sicher nicht dürfen fehlen. Tun sie zum Glück nicht, weil der Dermot Kennedy schaut schon, dass eben die grossen Emotionen Platz bekommen in der nächsten Halbstunde mit seinem Hit Outnumbered. Und der Hit von Purple Disco Machine mit Sophie and the Giants gibt es auch noch Paradise für die guten Beats zum Wachwerden. Es ist jetzt die 7. Die
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0: Mit der Vanya Di Nicola.
2: Die SBB baut den Bahnhof Bieterle um, um ihn barrierefrei und moderner zu machen. Anfangs August haben die Arbeiten dazu angefangen und für das mussten sie auch den Veloabstellplatz verschieben. Jetzt hat es aber nicht mehr genug Platz für die Velo, sagt der Gemeindepräsident von Bieterle, der Beat Rüffli. Von den geschätzten 200 Parkplätzen sind gerade mal die Hälfte übrig.
3: Einerseits wollen wir ja schon, dass die Leute, wenn es geht, sich bewegen und auch das Velo nutzen. Das macht ja absolut Sinn. Und das ist natürlich auch die Schwierigkeit, dass man nicht mehr sicher ist, dass die Velo nicht am Schermen sind, dass sie dann entsprechend noch nicht gut gesichert werden können, dass es dann auch wiederum zu Diebstahl kommt.
2: Sie haben das jetzt bei der SBB gemeldet, so der Beat Rüffli weiter. Die haben das aufgenommen und wollen schauen, was sie dort machen können. Falls es bis Ende Woche noch keinen konkreten Plan gibt, wollen die Gemeinde Bieterle dann noch einmal nachfragen. Die Bauarbeiten am Bahnhof Bieterle sind etwa Anfang 2028 fertig. Die Raiffeisen Schweiz hat zuerst die Medien und dann erst seine Mitarbeitenden über einen geplanten Stellenabbau informiert. Die Bank begründet das mit der Ad-hoc-Publizitätspflicht, wie die CH Media-Zeitungen berichten. Laut der Raiffeisen sei es ihnen nicht erlaubt gewesen, die Mitarbeitenden vorher über einen Stellenabbau zu informieren. Der Präsident vom Schweizer Bankenpersonalverband findet die Art und Weise unverschämt und bezeichnet es als schlechten Stil. Die Raiffeisen Schweiz will bis zu 180 Stellen abbauen. Welche Abteilungen das betrifft und an welchen Standorten will die Bank aber nicht bekannt geben. Im Fürstentum Liechtenstein ist man sich gegen noch nicht einig über das Thema Schwangerschaftsabbrüche. Stand heute dürfen Frauen in Liechtenstein nur in wenigen Ausnahmefällen abtreiben. Eine knappe Mehrheit vom Parlament will das aber ändern. Schwangerschaftsabbrüche sollen in Zukunft in den ersten 3 Monaten erlaubt sein, also so, wie es in der Schweiz geregelt ist. Trotz der Zustimmung vom Parlament dürfte sich in Liechtenstein aber nicht viel ändern. Das letzte Wort zum Thema Abtreibung hat der Erbprinz Alois und der hat schon angekündigt, es wird gegen die Lockerung des Abtreibungsrechts einzulegen.
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0: Aktuell da ist es noch eher kühl mit 13 Grad zu Biel, zu Grenchen und auch zu Büren. Gibt aber bis zu maximal 27 Grad am Nami. Mit viel Sonne, ein paar Wolken und sommerlichen Gefühl. Schön.
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0: 3 Minuten nach der 7. und ihr kommt im Moment noch ohne gröbere Probleme von A nach B. Gute und sichere Fahrtwünsche. Und natürlich, grüß ins Auto.
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0: Nächsten Frühling kommt der Schnügel hier zu uns. Teddy Swims. Auf seiner Ugly-Tour besucht er das Hauerstadion in Zürich am 24. März. Wir hören jetzt sie aktuell Hit Mr. Know-It-All im Kanal 3 Wecker. Gute Gänge wünsche ich.
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0: Ich hoffe, ihr habt eine gute Nacht gehabt. Das ist der Kanal 3 Wecker, der euch den Tag begleitet. 10:07 ist jetzt. Guten Morgen. Es ist ein Glücksspiel, das wir grusig verlieren können. Das mit den Nachbarn. Worst case haben wir jemanden nebendran, der uns dermassen auf die Nerven geht. Jemand lenkt, für einen ganzen Block in Wahnsinn zu treiben. Tamara Jonen, Immobilienbewirtschafterin bei Jonen Real Estate Lease, erzählt uns von einer älteren Dame, die andere Mieterinnen und Mieter terrorisiert hat.
1: Sie hat nicht das Auto verkratzt. Wenn sie unten am Wäschwaschen war, ist sie runter und hat die Wäschmaschine absichtlich noch einmal angelassen, oder so, dass ihre Wäschmaschine fertig ist. Sie hat sie auch bespuckt und es hat dann angefangen, dass sie andere Nachbarn auch hat, anfangen, übelst beschimpfen.
0: Ja, es ist so ausgeartet, dass Tamara Jonen Armieterin hat müssen künden. Crazy. Sachen gibt es, die kennt man fast nur aus Filmen.
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0: So, fertig Omacella daheim mit dem Kanal 3 Wecker am 14. ab 7. Socken montieren, Schuhe anlegen und dann ab auf den Bügel gehen, sonst kommt man nur zu spät. Ich hoffe, wir kommen mit nicht so allzu grossem Stress in den Tag hinein.
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0: Am Morgen noch mit dem Pulli unterwegs, aber der braucht es schon gleich nicht mehr, weil das Wetter, das wird heute warm, oder? Ralf Rickli vom Meteotest Bern.
2: Ja, wir haben eine trockene Situation, wir haben einen blauen Himmel, kräftige Sonneneinstrahlung, aktuell 13, am Nachmittag 27 Grad und damit einen ausgeprägten Tagesgang von der Temperatur. In dem Sinn Sommerwetter im Frühherbst, das ist die Situation. Ganz vereinzelt hat es im Seeland draussen ein paar Bodennebelfelder, die rasch verschwinden.
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0: Kanal 3 Wecker seid ihr am Hören an diesem Donnerstagmorgen, 19 Minuten nach der 7. haben wir jetzt. Gutes Aufstehen!
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0: Die Berner Grossrätin Pauline Bolli geht für ein Zeitchen aus der Politik. Nicht nur im Grossen Rat, sondern auch aus Nidauer Stadträtin zieht sie sich zurück. Warum sie jetzt diesen Schritt macht, im Beitrag von Romy Fuhrer aus der Kanal 3 Redaktion.
2: Nach 10 Jahren in der Politik muss sie einen Schritt zurück machen. Die Pauline Bolli musste sich lange überlegen, ob sie das wirklich machen soll oder nicht. Besprochen hat sie das Ganze mit ihrer Familie. Die ist auch der Grund dafür, dass sie eine Pause macht, wie sie gegenüber aschur.ch sagt.
3: Also wirklich während des Sommers, ich habe das Gefühl, das geht nicht mit dem neuen Schuljahr, mit der ganzen Familienorganisation und wir können nicht so weitergehen. Es gibt immer Änderungen, sie machen Sport, alles und sie haben jetzt ihre selber eine Agenda.
2: Und das können sie nicht mehr alles unter einen Hut bringen, sagt Pauline Bolli weiters. Es ist aber wirklich nur eine Pause für sie. Wenn die Kinder grösser sind und sie wieder mehr Zeit hat, will sie zurück. Politik sei für sie nämlich sehr wichtig.
3: Also klar, ich komme aus Kanton Waadt und das war auch ein Weg für die Integration in meine neue Regionspolitik. Und durch die Schulkommission, das war der erste Schritt. Und nachher, ich könnte ja andere Leute, die Kenntnisse zu anderen Leuten machen. Und ja, das war wirklich ein Schritt zur Integration.
2: Dazu haben sie oft viel besser Deutsch gelernt in dieser Zeit der Politik. Wie lange die politische Pause von Pauline Bolli geht, weiss sie noch nicht. Auch in welcher Funktion sie zurück will, kann sie jetzt noch nicht sagen.
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1: 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Abpfiff ist am 6. Vor dem Match gibt es auf dem Quartierplatz ab 3:30 Aktivitäten für Gross und Klein. Kinder und Jugendliche unter 16 zahlen nur 5 Franken Eintritt. Tickets und weitere Infos gibt es auf bscib.ch. 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

0: Einfach gute Musik für den Tag zu starten. Der Kanal 3 Wecker schaut, dass ihr euch nicht müsst entscheiden müsst, wie es jetzt so laufen soll. Und das, was auch in der nächsten Halbstunde kommt, das klingt sehr gut. Es gibt den Kanal 3 Klassiker von Tal Bachmann. She's so high. Geht es zusammen mit dem aktuellen Hit von der Sabrina Carpenter, Manchild. Der geht als erstes nach den News, geht es den hier. Jetzt ist es 7:30. Die
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0: Kommen von der Vanya, die Nicola.
2: Die Nidauer Stadträtin und Berner Grossrätin Pauline Poli legt eine politische Pause ein. Vor rund 10 Jahren hat ihre politische Karriere angefangen. Mittlerweile ist sie im Grossrat zu Bern und im Stadtrat zu Nidau. Die Pauline Poli hat jetzt aber gemerkt, dass sie die Politik und das Familienleben nicht unter einen Hut bringt. Einfach ist ihr dieser Entscheid aber nicht gefallen, wie sie gegenüber Aschau.ch sagt.
3: Das war eine schwierige Entscheidung, aber ich weiß, das ist die gute Entscheidung für meine Familie, aber ja, allein mit Kindern, wir können einfach nicht politisch machen, also ja, mit meiner Mama, mit die ganze Familie, das war eine Entscheidung.
2: Und das hat sie sich lange überlegt, bevor sie sich für einen Rückzug aus der Politik entschieden hat. Wie lange Pauline Poli aus der Politik rausgeht, lässt sie aktuell noch offen. Für sie ist aber klar, wenn sie wieder mehr Zeit hat, will sie wieder zurückkommen. Die Stadt Zürich will die Sonnenblumen-Symbol für unsichtbare Beeinträchtigungen einführen in den städtischen Betrieben. Das Zürcher Stadtparlament hat der Forderung dazu zugestimmt. Mit dem grünen Sonnenblumen-Halsbändel können Menschen darauf aufmerksam machen, dass sie zum Beispiel autistisch oder dement sind und mehr Zeit oder Unterstützung brauchen. Zürich ist damit die erste Stadt in der ganzen Schweiz, die den Halsbändel offiziell abgibt und seine Mitarbeitenden entsprechend schulen. Bis jetzt hat es den Sonnenblumenbändel auch bei der SBB und am Flughafen Zürich gegeben. 10'000 Menschen sind gestern Abend in Spanien auf die Straße gegangen und haben demonstriert, das gegen die Migrationskrise in der spanischen Exklave Ceuta. Sie werfen der spanischen Regierung vor, Ceuta mit der Situation allein zu lassen und nichts gegen die Situation zu machen, berichten verschiedene Medien. Ende Juli sind innerhalb von 2 Tagen mehr als 70'000 Migrantinnen und Migranten von Marokko in die spanische Exklave Ceuta gekommen. Etwa 5'000 davon sind immer noch dort und leben am Strand oder auf der Straße.
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0: Die kurze Hose die kann man auch heute wieder anlegen. Es wird nämlich richtig warm auf einen Nachmittag mit bis zu 27 Grad. Jetzt ist es aber noch eher angenehm mild, würde ich sagen. Zu Biel und zu Lies haben wir 13 Grad, zu Bechi sind es 12 Grad.
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0: 3 Minuten nach der halben Nacht und die Nachricht an Chef. Ich komme ein bisschen später. Die müsst ihr vielleicht rauslassen, wenn ihr auf der Bernstrasse seid. Bernstrasse seit, so, jetzt ist es richtig, vom Brückmoos Richtung Seevorstadt, eine Viertelstunde, die ihr dort länger habt und euch in der Gegenrichtung von der Seevorstadt Richtung Brückmoos auf der Lentenstrasse gut 10 Minuten oder länger habt.
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0: Was, wenn der Nachbar oder die Nachbarin richtig Terror macht?
4: Sie hat nicht das Auto verkratzt. Sie hat sie auch bespuckt und es hat dann angefangen, dass sie andere Nachbarn auch hat, anfangen, übelst zu beschimpfen.
0: Ja, das erzählt uns Tamara Jonen. Sie ist Immobilienbewirtschafterin bei Jonen Real Estate in Lies. In 20 Minuten erzählt sie uns, wie wir am besten Streit mit den Nachbarn lösen können.
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0: Ihr hört den Kanal 3 Wecker an diesem Donnerstagmorgen. 19 Minuten nur noch. Dann ist es 8. Ich hoffe, ihr habt eine gute Nacht gehabt, seid gut aufgestanden und jetzt hoffentlich auch gut beim Bügel angekommen.
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0: Ab aufs Häuschen und das Handy. Das kommt einfach mit. Schießt dort die Bildschirmzeit extrem auf. Kann ich aus Erfahrung reden von mir selber. Bei meinem Kanal 321-Loskandidat von heute Morgen, bei Michu aus Bieterle. Bei dir ist es nicht so extrem mit der Bildschirmzeit.
2: Sicher 2-3 Stunden wahrscheinlich.
0: Ah, du bist aber recht unter dem Durchschnitt. Weil man sagt ja so plus minus 4-5 Stunden ist so fast ein bisschen der Durchschnitt. Darum 2 Stunden, das geht ja noch voll in Ordnung.
2: Ich glaube, das passt. Ich bin auch ein bisschen von der älteren Generation. Also nicht ganz jung mehr. Und ich denke, von dort her auch ein bisschen weniger dran. Ja,
0: ja Michu, du bist jetzt mein Kanal 321-Loskandidat für heute Morgen. Wir spielen um 2 Wandertageskarten für die Bergbahnen Meiringen-Hasliberg. Die bekommst du, wenn du mir 3 Fragen in 30 Sekunden richtig beantwortest.
2: Sehr gut. 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
0: Gegen wer spielt der FC Biel aus nächstes? IBE U21 oder Lugano U21?
2: IBE.
0: Richtig, erster Punkt. Aus was bestehen Rosinen?
2: Trauben.
0: Richtig, zweiter Punkt. Der Gründer von der Instagram-Seite Swiss Meme hat sich verlobt. Wie heisst er? Bendrit oder Secchi?
2: Secchi.
0: Das ist richtig, Secchi, dritter Punkt. Ich würde sagen, Michu, abgewandert.
2: Yes, freue mich. Tipptopp.
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Kanal 3 Wecker am Donnerstagmorgen, 3. September. Für alle, die im Auto hocken, es braucht ein bisschen Geduld, klemmt an ein paar Orten in und um Biel. Aber die gute Nachricht ist, nie wartet ihr länger als 10 Minuten. Darum, ja, easy peasy going. Und jetzt hören wir gleich Walk the Moon mit ihrem Hit aus dem 2015. Shut up and dance. Gut, während dem Autofahren sind wir eher Shut up and drive.

0: Langsam aber sicher in Gang kommen mit dem Kanal 3 Wecker am 10 vor 8. Ich hoffe, ihr habt den Gebigen. Die Eingangstür ist wieder offen, die Wäsche ist immer noch nicht abgehängt oder das Velo das steht wieder vor dem Parkplatz. Nachbarn, ja, die können manchmal recht schnell auf den Wecker gehen. Es gibt aber auch Sachen, da lieber heute schnell eine Störer schnaufen, als sich gegen aufregen.
1: Wir haben Sommer. Die Leute gerne grillieren, oder? Und ich finde, das sollte man dürfen. Und wir können nicht vorschreiben, ihr dürft jetzt auf dem Balkon nicht grillieren. Und das ist etwas, das muss man halt einfach akzeptieren. Und ich hatte einen Herr, der hat mir wirklich angerufen, der hat mir gesagt, es stört ihn. Die grillieren gerne grillieren. Und dann habe ich gesagt, hört, solange sie keinen Kohlegrill brauchen, kann ich ihnen nichts einschränken.
0: Ja, das sagt Tamara Jonen. Sie ist Immobilienbewirtschafterin bei Jonen Real Estate Lease. Ihr ist wichtig, nicht gerne der Verwaltung anrufen.
1: Wenn man sich gestört fühlt, dass man zuerst mal mit ihnen reden. Und wenn das nicht funktioniert und wirklich die Fronten verhärtet sind, dass man dann nachher Hilfe holen.
0: Ja, und eben bei diesen Situationen vielleicht einfach kurz schnell durchschnaufen, runterfahren. Weil, seien wir ehrlich,
1: man soll ja auch dürfen leben in den Wohnungen.
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0: Das ist der Kanal 3 Wecker am Donnerstagmorgen. Fragt mich jetzt ganz offiziell, wollt ihr den Radiosender zu eurem Lieblingssender machen? Ja oder nein? Easy, nicht gleich überborden, aber ein Ja würde uns sicher freuen. Dazu hören wir, glaube ich, den Hochzeitssong schlechthin. Der Hit «Marry You» von Bruno Mars. Geht es in der nächsten Stunde zusammen mit dem aktuellen Hit von One Republic und Need Your Love. Jetzt ist es gedacht.
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0: Kommen von der Vanya Di Nicola.
2: Am Bahnhof zu Bieterle hat es momentan zu wenig Veloabstellplätze. Das wegen dem Umbau vom Bahnhof. Die SBB baut ihn um ihn barrierefrei und modern zu machen. Anfang August haben die Bauarbeiter dazu angefangen und für das haben sie auch den Veloabstellplatz verschieben. Jetzt haben sie aber nicht mehr genug Platz für die Velo, sagt der Gemeindepräsident von Bieterle, der Beat Rüffli. Von den geschätzten 200 Plätzen sind gerade mal die Hälfte übrig.
3: Einerseits wollen wir ja schon, dass die Leute, wenn es geht, sich bewegen und auch das Velo nutzen. Das macht ja absolut Sinn. Und durch das ist natürlich auch die Schwierigkeit, dass man nicht mehr sicher ist, dass die Velo nicht mehr schärmen sind, dass sie dann entsprechend noch nicht gut gesichert werden können, dass es dann auch wiederum zu Diebstahl kommt.
2: Sie haben das jetzt aber bei der SBB gemeldet, so der Beat Rüffli weiter. Die haben das aufgenommen und wollen schauen, was sie dort machen können. Falls es bis Ende Woche noch keinen konkreten Plan gibt, wollen die Gemeinde Bieterle dann noch einmal nachfragen. Die Bauarbeiten am Bahnhof Bieterle sind etwa Anfang 2028 fertig. Die Raiffeisen Schweiz hat zuerst die Medien und dann erst seine Mitarbeitenden über einen geplanten Stellenabbau informiert. Die Bank begründet das mit der Ad-hoc-Publizitätspflicht, wie CH Media-Zeitungen berichten. Laut der Raiffeisen sei es ihnen nicht erlaubt gewesen, die Mitarbeitenden vorher über einen Stellenabbau zu informieren. Der Präsident vom Schweizer Bankpersonalverband findet die Art und Weise unverschämt und bezeichnet es als schlechten Stil. Die Raiffeisen Schweiz will bis zu 180 Stellen abbauen. Welche Abteilungen das betrifft und an welchen Standorten wird die Bank aber nicht bekannt geben. Genf bleibt auf einer Rechnung von rund 20 Millionen Franken hocken für einen G7-Gipfel zu Evian. Frankreich will sich nämlich nicht an den Sicherheitskosten der Veranstaltung im Juni beteiligen, berichtet der französische Sender RTS. Nach mehreren Gesprächen sind Frankreich und Genf auf keinen gemeinsamen Nenner gekommen, wenn es um die Aufteilung der Kosten vom G7-Gipfel am Genfersee geht. Das, obwohl Genf außergewöhnliche Sicherheitsmassnahmen hat müssen ergreifen für einen Gipfel, der innerhalb der Grenzen hat stattgefunden. Der Bund beteiligt sich zwar zu einem Teil an den Kosten, zwei Drittel bleiben für einen Moment aber an Genf hängen.
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0: Im Moment haben wir zu Biel, Schöpfe und auch zu Hagneck 14 Grad. Es gibt heute einen richtig warmen und schönen sommerlichen Tag mit bis zu 27 Grad auf den Nachmittag. Und wenn wir schon mal auf morgen glüsseln, dürfen wir schon wieder mal das Wort Hitzesommer ins Maul nehmen. Morgen wird es dann wieder gut 31 Grad geben.
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0: Wir haben jetzt 4 Minuten nach der Nacht und es ist eine mühsame Sache heute Morgen auf der Strasse. Es hat immer noch 2-3 Orte, wo es ein bisschen klemmt. Aber die gute Nachricht jetzt ist, die wartet nie mehr länger als 10 Minuten.
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0: Wir gehen zusammen wieder mal ein bisschen raus. Die Natur geniessen, Handy abstellen und relaxen. Die Schönheit von unserem Land mal einfach wieder ein bisschen bestaunen. Das sind 10 Minuten um 10 ab 8. Dranbleiben lohnt sich beim Kanal 3 Wecker.
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0: Ihr kommt richtig gute Gänge mit dem Kanal 3 Wecker an dem Donnerstagmorgen, 3. September. Hoffe, alles ist picobello bei euch. Schön, dass ihr reingeschaltet. Wie wär's mal einfach wieder ein bisschen aus dem Stadtlärm raus in die Natur und das Nervensystem so richtig runterfahren? Und das eigentlich fast gratis, kann man sagen, weil ihr könnt nämlich jetzt 2 Wandertageskarten abräumen für die Bergbahnen Meiringen-Hasliberg. Das Einzige, was ihr machen müsst, einfach jetzt mir Horti anrufen auf 032 322 2020 um euch wieder einen Tag in der Natur geniessen, draussen ohne Lärm und sonst irgendwelche Aufgaben. Tönt doch noch etwas Schönes.
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0: 19 Minuten nach der Nacht haben wir jetzt gerade. Das ist der Kanal 3 Wecker, der euch super durch den Morgen begleitet. Ja, und das sind die Bauarbeiten bei uns im Gassmann-Haus.
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0: Morgen nur einen kurzen Weg zum Bahnhof haben, für mit dem Zug zu arbeiten. Das ist gäbig. Weniger gäbig ist es aber, wenn die SBB den Bahnhof umbaut und man in der Nacht nicht mehr richtig pfusen wegen dem Baulärm. Und wenn es dann am Bahnhof auch keinen Platz mehr hat, fürs Velo abzustellen, startet man dann nicht wirklich mit guter Laune in den Tag rein. Genauso sieht es im Moment das Bieterle aus. Was für ein Umbau das ist, der dort gerade läuft, das weiss Florina Jofer aus der Redaktion.
2: Leute im Rollstuhl oder mit Kinderwagen sollen es einfacher haben am Bahnhof Bieterle. Wegen dem Behindertengleichstellungsgesetz baut die SBB den Bahnhof um, dass es dann möglichst keine Stufen mehr hat. Für das Bauen mussten sie die Velo-Unterstänge verschieben. Es hat jetzt aber nicht mehr gleich viel wie vorher. Von etwa 200 Veloplätzen sind noch etwa 100 oder sogar etwas weniger übrig geblieben, schätzt der Gemeindepräsident Beat Rüfli.
3: Durch das ist es auch die Schwierigkeit, dass man nicht mehr sicher ist, dass die Velo nicht mehr schärmen sind, dass sie dann entsprechend nicht gut gesichert werden können, dass es dann auch wiederum zu Diebstahl kommt. Und ich glaube, dass sie alle, die beteiligt sind, interessiert, dass es einfach eine saubere Ordnung dort gibt.
2: Sie haben das am Freitag bei SBB gemeldet. Die haben gesagt, sie schauen, um das zu ändern. Was man allerdings nicht ändern kann, sei der Lärm in der Nacht.
3: Die Anwohner in der Nähe dort sind natürlich selbstverständlich zwischen ihnen, sind die gestört durch die Nachtarbeiten. Aber das ist unumgänglich und sicherheitsgründlich müssen gewisse Arbeiten in der Nacht gemacht werden. Und da haben wir einfach appelliert an das Verständnis der Anwohner und dass man dort die Emissionen der SBB so gering wie möglich halten. Aber das ist nicht zu vermeiden.
2: Die SBB baut voraussichtlich noch bis Anfang 2028. Dann sollte der Bahnhof Bieterle den Behinderten gerecht sein und moderner aussehen.
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0: Zeit, die geht vorbei wie im Flug mit dem Kanal 3 Wecker und einfach guter Musik. Der aktuelle Hit von Terry Swims, der Tones and I und dem David Guetta hören wir noch in den nächsten 20 Minuten. Heisst Gone, Gone, Gone. Und Avicii mit seinem Hit aus dem 2014, Addicted to You. Da geht es dann gleich aus erst nach den News. Jetzt ist es 8:30.
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0: Mit der Vanya Di Nicola.
2: Die Nidauer Stadträtin und Berner Grossrätin Pauline Polly legt eine politische Pause ein. Vor rund 10 Jahren hat ihre politische Karriere angefangen. Mittlerweile ist sie im Grossrat zu Bern und im Stadtrat zu Nidau. Die Pauline Polly hat jetzt aber gemerkt, dass sie die Politik und das Familienleben nicht unter einen Hut bringt, wie sie gegenüber aschu.ch sagt. Einfach ist ihr der Entscheid zum Rücktritt aber nicht gefallen.
3: Das war eine schwierige Entscheidung, aber ich weiß, das ist die gute Entscheidung für meine Familie. Aber ja, allein mit Kindern, wir können einfach nicht politisch machen. Also ja, mit meiner Mama, mit die ganze Familie, das war eine Entscheidung.
2: Und das hat sie sich lange überlegt, bevor sie sich dann für einen Rückzug aus der Politik entschieden hat. Wie lange die Pauline Polly aus der Politik rausgeht, lässt sie aktuell noch offen. Für sie ist aber klar, wenn sie wieder mehr Zeit hat, will sie wieder zurückkommen. Das Moten brennt aktuell im Entsorgungszentrum Haldima. Dort ist heute am frühen Morgen ein Feuer ausgebrochen, wie das Unternehmen gegenüber 20 Minuten bestätigt. Von weitem ist eine grosse, weisse Rauchwolke zu sehen. Das Feuer brennt aktuell immer noch, die Feuerwehr hat es aber unter Kontrolle. Verletzt hat sich beim Brand aber niemand, heisst es von der Freiburger Kantonspolizei. Was das Feuer im Entsorgungszentrum zu Moten hat ausgelöst, ist hingegen noch nicht klar. Der Bundesrat lehnt Konversionstherapien gegen queere Menschen ab und zeigt sich offen für ein nationales Verbot. Das schreibt er in einem neuen Bericht. In dem verurteilt der Bundesrat alle Massnahmen, die queere Menschen zu einer heterosexuellen Lebensform bringen wollen. Zwar gäbe es heute schon verschiedene Gesetze zum Schutz von Personen aus der LGBTQ+-Community. Weil es in den Kantonen aber schon strengere Bestimmungen gäbe, könnte sich der Bundesrat auch ein nationales Verbot für Konversionstherapien vorstellen. Ob es das auch gibt, ist aber unklar. Erst vor 2 Jahren hat das Parlament so ein nationales Verbot noch abgelehnt.
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0: Sommer, Sonne und Glasse ins Gesicht drücken, das ist das Motto vom Donnerstag, 3. September. Aktuell da ist es aber noch eher mild, mit um die 16 Grad. 27 Grad kannst du heute Nacht im Seeland geniessen wir es.
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0: 3 Minuten nach der 8:30 und es läuft gut auf der Strasse. Ihr kommt tiptop von A nach B.
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0: Das ist der Donnerstagmorgen mit dem Kanal 3 Wecker. In 19 Minuten haben wir 9. Guten Morgen zusammen. Ich gehe wieder in die Politik, wenn meine Kinder am Abend allein zu Hause sein können.
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0: Nidauer Stadt- und Grossrätin Pauline Poli hat bekannt gegeben, dass sie sich per sofort aus der Politik zurückzieht. Das wegen ihrer Familie. Aschur.ch hat mit ihr geredet und sie erzählt auch ihre Beweggründe, also respektive auch ihre Beweggründe und werden jetzt ihre Posten in der Politik übernehmen.
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0: Wir brauchen Stärkung, Kohlenhydrate oder auch ein bisschen Proteine. Also hopp, wir machen jetzt heute schnell einfach die 9. Pause hier im Kanal 3 Wecker. Zusammen mit Desireless und ihrem Kanal 3 Klassiker Voyage Voyage. Da geht's mit dem Neustart von Martin Garrix und dem Ed Sheeran. Repeated, beide Songs in der nächsten halben Stunde. Es ist 9 Uhr.
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0: Kommen von der Vanya Di Nicola.
2: Das Moden brennt im Entsorgungszentrum Haldimann. Dort ist heute am frühen Morgen ein Feuer ausgebrochen, wie das Unternehmen gegenüber 20 Minuten bestätigt. Von weitem ist eine grosse, weise Rauchwolke zu sehen. Das Feuer brennt aktuell immer noch. Die Feuerwehr hat es aber unter Kontrolle. Verletzt hat sich beim Brand aber niemand, heisst es von der Freiburger Kantonspolizei. Was das Feuer im Entsorgungszentrum zu Moden hat ausgelöst, ist hingegen noch nicht klar. Der Bundesrat lehnt Konversionstherapien gegen queere Menschen ab und zeigt sich offen für ein nationales Verbot. Das schreibt er in einem neuen Bericht. In dem verurteilt der Bundesrat alle Massnahmen, die queere Menschen zu einer heterosexuellen Lebensform zwingen wollen. Zwar gäbe es heute schon verschiedene Gesetze zum Schutz von Personen aus der LGBTQ+-Community, weil es in den Kantonen aber schon strengere Bestimmungen gäbe, könnte sich der Bundesrat auch noch ein nationales Verbot für Konversionstherapien vorstellen. Ob es das denn auch gibt, ist aber noch unklar. Erst vor 2 Jahren hat das Parlament so ein nationales Verbot noch abgelehnt. Genf bleibt auf einer Rechnung von rund 20 Millionen Franken hocken für einen G7-Gipfel zu Evian. Frankreich will sich nämlich nicht an den Sicherheitskosten der Veranstaltung im Juni beteiligen, berichtet der französischsprachige Sender RTS. Nach mehreren Gesprächen sind Frankreich und Genf auf keinen gemeinsamen Nenner gekommen, wenn es um die Aufteilung der Kosten vom G7-Gipfel am Genfer See geht. Das, obwohl Genf außergewöhnliche Sicherheitsmassnahmen hat müssen ergreifen für einen Gipfel, der auch nicht an der Grenze hat stattgefunden. Der Bund beteiligt sich zwar zu einem Teil an den Kosten, 2/3 bleiben für einen Moment aber an Genf hängen.
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0: Heute, da ist der letzte Tag, bevor es um 30 Grad gibt, als hat man das nicht schon genug gehört in diesem Jahr. 27 Grad gibt es heute maximal mit viel Sonne und eben dann morgen, am Freitag, gehen wir dann wieder über 30 Grad, genauer gesagt 31 Grad gibt es. Darum heute schönen Tag und auch morgen schönen Tag. Aktuell Temperaturen draussen noch angenehme 17 Grad.
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0: Wir haben jetzt 3 Minuten nach der 9 und ihr verliert keinen Nerv im Strassenverkehr. Kommt gut von A nach B. Gute und sichere Fahrt wünsche ich euch.
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0: Eine gute Pause. Am Mikrofon ist der Sven Müller. Holen wir jetzt auch heute etwas drum. 9 Lieder am Stück jetzt im Kanal 3 Wecker. Bis nachher.
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1: Das ist der Kanal 3 Wecker an diesem schönen Donnerstagmorgen. Heute bis zu 27 Grad. Müssen wir noch fast geniessen, weil morgen wird es wieder 30 Grad geben. Und für all die, die heute so nicht mehr hören können, noch ein einziges Mal, dann ist es dann durch. Ah, hoffe, ihr habt den Gebigen.
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1: Die Berner Grossrätin Pauline Poli geht für ein Zeitchen aus der Politik. Nicht nur im Grossrat, sondern auch als Nidauer Stadträtin zieht sie sich zurück. Warum sie jetzt diesen Schritt macht, im Beitrag von Romy Fuhrer aus der Kanal 3 Redaktion.
2: Nach 10 Jahren in der Politik muss sie einen Schritt zurück machen. Die Pauline Poli musste sich lange überlegen, ob sie das wirklich machen soll oder nicht. Besprochen hat sie das Ganze mit ihrer Familie. Die ist auch der Grund dafür, dass sie eine Pause macht, wie sie gegenüber aschur.ch sagt.
3: Also wirklich während des Sommers, ich habe das Gefühl, das geht nicht mit dem neuen Schuljahr, mit der ganzen Familienorganisation und wir können nicht so weitergehen. Es gibt immer Änderungen, sie machen Sport, alles und sie haben jetzt ihre selber eine Agenda.
2: Und das können sie nicht mehr alles unter einen Hut bringen, sagt Pauline Poli weiters. Es ist aber wirklich nur eine Pause für sie. Wenn die Kinder grösser sind und sie wieder mehr Zeit hat, will sie zurück. Politik sei für sie nämlich sehr wichtig.
3: Also klar, ich komme aus Kanton Waadt und das war auch ein Weg für die Integration in meine neue Regionspolitik. Und durch die Schulkommission, das war der erste Schritt. Und nachher, ich könnte ja andere Leute, die könnte nicht jetzt nur andere Leute machen. Und ja, das war wirklich ein Schritt zur Integration.
2: Dazu haben sie oft viel besser Deutsch gelernt in dieser Zeit in der Politik. Wie lange die politische Pause von Pauline Poli geht, weiss sie noch nicht. Auch in welcher Funktion sie zurück will, kann sie jetzt noch nicht sagen.
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Mit Adele gehen wir durch den Donnerstagmorgen hier beim Kanal 3 Wecker. Und jetzt wechseln wir von England auf Deutschland zu der Band Clock Clock. Ihr neuestes Hit Out of the Dark. Da gibt's

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0: 3. Wir gehen gemütlich durch den Donnerstagvormittag mit einem gemütlichen Kanal 3 Klassiker. Why does it always rain on me von Travis und Otherby ist Noemi Vesa mit ihrem aktuellen Hit Hear Me. Hören wir beides nacheinander, gerade nach den News. Jetzt ist 10 Uhr.
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0: Mit der Vanya Di Nicola.
2: Der Berner Regierungsrat hat einem neuen Leistungsvertrag mit dem Rettungsdienst Bielersee für die nächsten 5 Jahre zugestimmt. Damit bekommt der Rettungsdienst insgesamt 150'000 Franken vom Kanton, heisst es heute in einer Mitteilung. Der Regierungsrat will damit die Zusammenarbeit zwischen der Gewässerpolizei und dem RDB weiterführen. Die bisherige Vereinbarung hat man wegen diversen Anpassungen etwa bei der Nutzung der Rettungsboote erneuern. Der Unterstützungsbeitrag vom Kanton Bern an Rettungsdienst Bielersee hat man darum auch etwas aufgetan. Letzte Nacht ist zum Morgen ein Brand im Entsorgungszentrum Haldimann ausgebrochen. Der weisse Rauch und der Brandgeruch ziehen mittlerweile bis ins Berner Seeland, heisst es auf der Warn-App Alert Swiss. Es schmeckt verbrannt und der Himmel ist leicht milchig deswegen. Alert Swiss empfiehlt, die Fenster in der Region zuzutun und auch Lüftungen abzuschalten. Das Feuer brennt aktuell noch. Die Feuerwehr hat es aber unter Kontrolle, heisst es von der Freiburger Kantonspolizei. Verletzt hat sich beim Brand aber niemand. Was das Feuer im Entsorgungszentrum zum Morgen ausgelöst hat, ist hingegen noch nicht klar. Wer sich eine Eigentumswohnung oder ein Haus kaufen will, muss tiefer ins Portemonnaie greifen. Die Preise für ein Wohneigentum sind letzten Monat nämlich auf, zeigt eine Auswertung von Immobilieninseraten, die heute rausgekommen ist. Konkret sind die Angebotspreise für Einfamilienhäuser im August um 1% auf, verglichen mit dem Monat davor. Der Preis bei den Eigentumswohnungen ist derweil ein bisschen weniger stark gestiegen. Die sind um 0,3% teurer als noch im Juli. In ein paar Regionen der Schweiz sind die Preise hingegen etwas oben runtergekommen. In der Zentralschweiz, im Tessin oder auch in Zürich ist der Preis für eine Eigentumswohnung leicht gesunken.
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0: Temperatur im Moment 21 Grad und heute am Nachmittag wird es nochmal richtig heiß. Bis zu 27 Grad können wir erwarten und bis auf ein paar einzelne Wochen bleibt es heute den ganzen Tag schön mit viel Sonne.
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0: Jetzt ist 3 ab 10 Uhr. Da kommen problemlos vorwärts auf der Straße im Kanal 3 Land. Keine Stocker oder Störungen gemeldet. Gute Fahrt.
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1: Der Los Galandri, schön, geht mit uns durch den Donnerstag. Jetzt ist 20 ab 10. Leck, können wir Pech haben mit den Nachbarn. Da gibt es ganz, ganz nervige Leute drunter. Das bekommt der Andreas Gerber als Leiter Immobilienbewirtschaftung bei Helbling Immobilien zu Biel auch immer wieder mit.
2: Dass man ein bisschen schikaniert oder Hundesäckchen in den Briefkasten tut und so. Das ist, sind dann auch unschöne Angelegenheiten, die einerseits ein bisschen zum Schmunzeln bringen, aber man dann auch denkt, oh nein, wo sind wir jetzt so angelangt?
1: Ja, es geht sogar noch gröber.
2: Wo der Mieter A beim Mieter B in seinem Keller ist, geht der Strom anzapfen. Das könnt ihr euch vorstellen, wenn wir beide Keller haben und ich würde bei euch im Keller den Strom anzapfen und der Strom läuft dann auf euren Zähler, oder? Dann ist das natürlich unglücklich. Das war schon ein bisschen dreist.
1: Hey, nein, wie hat man sich da dafür? Wenn man solches hört, dann schätzt man es also wieder deutlich mehr, wenn man einfach gebige, unkomplizierte Nachbarn hat.
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3. Schön, habt ihr eingeschaltet. Jetzt ist 20 vor 11. Erst 17 war sie, als sie diesen Riesenhit rausgehauen hat. Joya Marlene, die sympathische Musikerin aus St. Gallen. 2020 ist Nightmare rausgekommen. Und seither regelmässig neue Musik von ihr. Next to You aus dem 2022. In diesem Jahr hat sie übrigens auch 3 Swiss Music Awards auf das Mal abgeräumt. Und auch Fire aus dem 24 ist ein richtiger Ohrwurm. Und genau den hören wir jetzt. Das ist Joya Marlene mit Fire.

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0: Das ist Kanal 3. Schön, geht mit uns durch Donnerstag. Jetzt geht mit Musik aus Bio. Next Day, der Hit von Pegasus ist in den Startlöchern und auch die Imagine Dragons. Ihr Hit Demons hören wir in der nächsten Viertelstunde. Jetzt ist Elfi.
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0: Mit der Vanya Di Nicola.
2: Die Stadt Nidau hat den Ort für ihr Schulprovisorium gefunden. Der Rasen- und Spielplatz im Aumat-Quartier sind der perfekte Ort dafür. Die Stadt Nidau hat verschiedene Varianten unter die Lupe genommen, wie zum Beispiel beim Dispo oder beim Robinson-Spielplatz. Dort hat aber jeweils etwas nicht gepasst. Für die Leute, die im Aumat-Quartier wohnen, gibt es aber gewisse Herausforderungen, wie der zuständige Nidauer Gemeinderat, der Markus Baume, sagt.
3: Sichtfeld ist ein gutes Stichwort. Das haben wir probiert, so wenig wie möglich einzuschränken. Dort haben wir einen guten Weg gefunden. Die Lärmbelastung vielleicht durch den Tag durch. Mehr Kinder, die im Quartier unterwegs sind, halt auch gerade für die verschiedenen Verkehrsmittel unterwegs sind, sei es ein Velo, aber auch Auto oder Dörfer, wo man halt mit mehr Kindern muss rechnen.
2: Der Markus Baume hofft aber auf Verständnis von den Leuten aus dem Aumat-Quartier. Im Oktober macht die Stadt Nidau dann noch eine Infoveranstaltung, wo die Bevölkerung Fragen stellen kann. Dort will der Gemeinderat dann auch Zweifel aus dem Weg räumen. Letzte Nacht ist zum Morgen ein Brand im Entsorgungszentrum Haldimann ausgebrochen. Der weisse Rauch und der Brandgeruch ziehen mittlerweile bis ins Berner Seeland, meldet der Kanton Bern über die App Alert Swiss. Es schmeckt verbrannt und der Himmel ist leicht milchig deswegen. Der Kanton empfiehlt, die Fenster in der Region zuzutun und die Lüftungen abzuschalten. Das Feuer brennt aktuell noch. Die Feuerwehr hat es aber unter Kontrolle, heisst es von der Freiburger Kantonspolizei. Verletzt hat sich beim Brand aber niemand. Was das Feuer im Entsorgungszentrum zum Morgen hat ausgelöst, ist hingegen noch nicht klar. Der Berner Regierungsrat hat einem neuen Leistungsvertrag mit dem Rettungsdienst Bielersee für die nächsten 5 Jahre zugestimmt. Damit bekommt der Rettungsdienst insgesamt 150'000 Franken vom Kanton, heisst es heute in einer Mitteilung. Der Regierungsrat will damit die Zusammenarbeit zwischen der Gewässerpolizei und dem RDB weiterführen. Die bisherige Vereinbarung hat man wegen diversen Anpassungen etwa bei der Nutzung der Rettungsboote müssen erneuern. Der Unterstützungsbeitrag vom Kanton Bern an Rettungsdienst Bielersee haben wir darum auch aufgetan.
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0: Schön und heiss, mehr gibt es nicht zu sagen heute. 23 Grad ist es jetzt und um die 27 Grad wird es am Nami.
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0: 3 ab 11, es sieht alles gut aus auf der Strassenregion. Dreht freie Fahrt, grüß ins Auto und kommen gut ans Ziel.
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0: Kanal 3 begleitet nach einem wunderbar sommerlichen Donnerstag. Schön, habt ihr eingeschaltet. Jetzt ist 20.11 Uhr.
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0: Ralf Rickli vom Meteotest. Im Moment strahlend blauer Himmel. Bleibt es heute den ganzen Tag so?
2: Ja, es bleibt den ganzen Tag so. Es gibt im späteren Nachmittag zur kleinen Abwechslung ein paar Schleierwolken, die ein bisschen zunehmen und dann auf der Abend wieder abnehmen und Nacht auf den Freitag ist klar. Aktuell sind wir bei 21 Grad, 27 Grad sind die Höchstwerte im späteren Nachmittag. Der Wind ist schwach.
0: Und morgen wird es sogar noch heißer.
2: Ja, der morgige Tag startet mit etwas höherer Ausgangstemperatur auf der einen Seite. Auf der anderen Seite haben wir einen blauen Himmel, 13 Sonnenstunden, kräftige Einstrahlung, 0-Grenze 4.500 Meter und unten aus im Seeland und am Jura-Südfuss Höchstwert von der Temperatur bei 30 Grad. Samstag gibt es ein bisschen Wolkenfelder aus Nordwesten. Wahrscheinlich bleibt das Wetter trocken, Höchsttemperatur mit ein bisschen kühlerer Luft bei 26 Grad.
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0: Durch den Donnerstag. Wir begleiten euch richtig Mittag und jetzt gibt es dann einfach mal eine runde Hühnerhaut. Angels, Ghana 3 Klassiker von Robbie Williams ist parat. Und dazu dann gleich nicht voll ins emotionale Loch fallen. Darum gibt es einen, der noch ein bisschen abgeht. Hug Yourself, der aktuelle Hit vom Kamerad. Gehört ihr beides noch vor um 12 Uhr. Jetzt ist halb.
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0: Mit der Vania Di Nicola.
2: Das Schulprovisorium in Nidau soll ins Aumat-Quartier kommen. Weil man zwei Teile Schulhaus sanieren muss, gibt es Schulcontainer für die Schülerinnen und Schüler. Die Stadt Nidau hat für das mehrere Orte angeschaut. Es war aber relativ schnell klar, dass der Rasenplatz im Aumat-Quartier am besten passt, sagt der zuständige Nidauer Gemeinderat Markus Baume.
3: Wir haben evaluiert unsere Parzelle 40, das ist dort, wo das Dispo drauf ist, neben dem Expo-Gelände. Dort ist ganz klar der Schulweg, wir gehen über eine Hauptstrasse und auch von Verkehrssituation her, dort sind wir wieder im Thema Sicherheit. Wir haben geschaut beim Robinson-Spielplatz, dort müsste aber der Robinson-Spielplatz weichen, was wir als suboptimal haben empfunden.
2: Die Bevölkerung kann aber auch noch mitreden bei diesem Schulprovisorium, so der Markus Baume weiter. Die Stadt Nidau macht für das im Oktober noch eine Infoveranstaltung. Der Liegertunnel ist ab nächster Woche jeweils in der Nacht zu. Das teilt das Bundesamt für Strassen Astra heute mit. Vom Montag 7. bis am Mittwoch 16. September kann man in der Nacht also nicht durch den Autostrassentunnel bei Liegerts fahren. Grund dafür sind Unterhaltsarbeiten an den Rohrleitungen und den elektrischen Anlagen vom Liegertunnel. Die Zufahrten zu der Autostrasse bei Twann West und Twann Ost sind dann vom 10 Uhr am Abend bis am Morgen um 5 Uhr zu. Der Verkehr muss dann einen kleinen Umweg fahren über Liegerts. Der Bernische Grosse Rat bewilligt den Zusatzkredit für das Unternehmen Tavan Maschine. Für die Sanierung und den Ausbau des Fabrikgebäudes im Berner Jura hat der Ritze knapp 38 Millionen Franken gesprochen. Mit 145 Ja zu 3 Nein-Stimmen bei 4 Enthaltungen hat er den Zusatzkredit bis ihrer Sitzung heute durchgewunken. Außerdem darf die Sanierung von Tavan Maschine im Berner Jura nicht mehr kosten als 100 Millionen Franken. Der Kanton Bern hat das Gebäude anfangs dieses Jahr gekauft, um dort ein neues Verwaltungszentrum einzurichten. Nach dem Kauf hat sich dann aber gezeigt, dass man das Fabrikgebäude umfangreich sanieren muss.
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0: Im Moment viel blauer Himmel. Am Nachmittag kann es sein, dass es dann noch ein bisschen mehr Wolken gibt als jetzt, aber grundsätzlich bleibt es den ganzen Tag schön. Die Temperatur im Moment 23 Grad und bis zu 27 Grad wird es noch.
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0: 3:30 Uhr, keine grösseren Stocker oder Staus auf der Strassenregion. Ich wünsche euch eine gute Fahrt.
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0: Das ist Kanal 3. Es geht richtig Mittag, noch 18 Minuten, dann ist 12 Uhr. Anfangs Monat und schon fast bankrott wegen dem Schutten.
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0: Sven Müller aus dem Kanal 3-Team, nebst den Fixkosten geht bei dir recht viel Geld drauf, für die Schutten zu schauen.
3: Ja, ich weiss, wir haben erst den 3. September, aber mein Konto, das ist schon, ja, wie soll ich sagen, schon fast im Grennen, weil ich liebe es, Shooten zu schauen, und für das ich dann meiner Mannschaft schauen kann, brauche ich einfach mittlerweile gefühlt 5 Abos. Es geht nicht, dass ich einfach ein Abo lösen kann und dann finde ich so, ah, heute Abend da schaue ich Schweizer Fußball, ah, morgen Abend da schaue ich englischen Fußball. Nein, es braucht gefühlt fast für jede Liga ein eigenes Abo. Und das summiert sich einfach nicht. Mittlerweile zahlst du wirklich, glaube ich, um die 100 bis 150 Stutz, für das du kannst englische, deutsche, Schweizer, italienische Liga oder spanische Liga schauen kannst. Und dann kommt es ja noch dazu, die Champions League, die jetzt schon gleich anfängt, dann brauchst du schon nochmal ein Abo mehr. In dem Fall wirklich. Lex mir.
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0: Die Hose Kanal 3 wünsche euch einen guten und schöne Mittagspause. Zum Glück ist heute schon Donnerstag und nicht erst Montag. Den Kanal 3 Klassiker hören wir aber trotzdem. Manic Monday gibt es in der nächsten halben Stunde. Und dazu der Michael Schulte mit seinem aktuellen Hit Afterlife. Den hören wir gleich als nächstes. Jetzt ist 12 Uhr.
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0: Mit der Vanya Di Nicola.
2: Die Stadt Nidau hat einen Ort für ihr Schulprovisorium gefunden. Der Rasen und Spielplatz im Almat-Quartier sind der perfekte Ort dafür. Die Stadt Nidau hat verschiedene Varianten unter die Lupe genommen, wie zum Beispiel beim Dispo oder beim Robinson-Spielplatz. Dort hat aber jeweils etwas nicht gepasst. Für die Leute, die im Almat-Quartier wohnen, gibt es aber gewisse Herausforderungen, wie der zuständige Nidauer Gemeinderat Markus Baumann sagt.
3: Sichtfeld ist ein gutes Stichwort. Das haben wir probiert, so wenig wie möglich einzuschränken. Dort haben wir einen guten Weg gefunden. Die Lernbelastung vielleicht durch den Tag durch. Mehr Kinder, die im Quartier unterwegs sind. Halt auch gerade für die verschiedenen Verkehrsmittel unterwegs sind. Sei es Velo, aber auch Auto oder Dörfer, wo man halt mit mehr Kindern muss rechnen.
2: Der Markus Baumann hofft aber auf Verständnis von den Leuten aus dem Almat-Quartier. Im Oktober macht die Stadt Nidau noch eine Infoveranstaltung, wo die Bevölkerung Fragen stellen kann. Dort wird der Gemeinderat die letzten Zweifel aus dem Weg räumen. Der Berner Regierungsrat hat einem neuen Leistungsvertrag mit dem Rettungsdienst Bielersee für die nächsten 5 Jahre zugestimmt. Damit bekommt der Rettungsdienst insgesamt 150'000 Franken vom Kanton, heisst es heute in einer Mitteilung. Der Regierungsrat will damit die Zusammenarbeit zwischen der Gewässerpolizei und dem RDB weiterführen. Die bisherige Vereinbarung hat man wegen diversen Anpassungen etwa bei der Nutzung der Rettungsboote müssen erneuern. Der Unterstützungsbeitrag vom Kanton Bern an Rettungsdienst Bielersee haben wir darum auch ein bisschen aufgetan. Der Solothurner Regierungsrat will kein Gesetz für die Medienförderung. Er lehnt den Auftrag dazu von der Mitte-EVP-Fraktion ab. Laut dem Solothurner Regierungsrat wirken nationale Fördermassnahmen für die Schweizer Medien besser als kantonale Regelungen. Die lokale Berichterstattung im Kanton Solothurn sei gut aufgestellt. Darum brauche es auch kein kantonales Gesetz dazu. Auch ein Leistungsvertrag mit der Nachrichtenagentur, wie es zum Beispiel der Kanton Bern hat, brauche es im Kanton Solothurn nicht. Dafür fehlt es laut dem Regierungsrat auch an den gesetzlichen Grundlagen.
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0: 24 Grad ist im Moment in Biel, in Grenchen und auch in Möhringen. Am Nachmittag wird es dann noch wärmer, bis zu 27 Grad gibt es. Es bleibt den ganzen Tag schön. Es kann aber sein, dass es am Nachmittag noch etwas mehr Wolken gibt.
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0: 3 ab 12 Uhr, keine Meldungen von der Strasse. Dann kommen problemlos vorwärts in der Region. Habt Sorge und eine gute Fahrt.

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0: Einen schönen Mittag wünsche ich und einen guten. Auch noch am Essen sein. Das ist Kanal 3. Jetzt ist 20 ab 12 Uhr.
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0: Das Zweiteilerschuhhaus in Nidau ist zu alt, dass man noch anständig drinnen Schuhe haben kann. Darum will die Stadt das sanieren. Während dieser Zeit sind die Schülerinnen und Schüler in Container untergebracht. Jetzt hat die Stadt mit dem Rasenplatz im Aumattenquartier den perfekten Ort gefunden, wie sie bekannt gibt. Romy Furrer aus der Kanal 3-Redaktion hat mit dem zuständigen Gemeinderat Markus Baume geredet. Sie hat als erstes gefragt, warum die Stadt Nidau diesen Ort hat ausgewählt.
2: Es hat verschiedene Vorteile. Also zum einen kommen auch viele Kinder vom Aumattenquartier gehen in zwei Teile in die Schule. Das andere ist nahe zum Kindergarten, den wir in diesem Quartier haben. Oder gerade nebendran, neben dem Rasenplatz, wo wir sicher Synergien können nutzen können. Eventuell können wir dort im Gebiet noch andere Räumlichkeiten nutzen, dass wir vielleicht ein, zwei Container weniger müssen aufstellen müssen. Wir sind in einem verkehrsberuhigten Quartier mit einer 20er-Zone, wo wir einfach auch von Sicherheit her müssen sagen, mal, das ist der richtige Standort.
3: Wenn wir jetzt vom Thema Sicherheit haben, was sind so die grundlegenden Sachen, die euch wichtig waren bei der Auswahl vom Standort?
2: Die Sicherheit, der Schulweg, oder wir haben auch andere Standorte angeschaut, wo wir viel, viel längere Schulwege hätten gehabt, wo dann wiederum die Sicherheit hat reingespielt. Das ist so ein Zusammenspiel und dass wir wirklich möglichst noch gleich zum Schulhaus weiterteilen sind, weil es halt einfach gleich wichtig ist, dass die Kinder aus dem Quartier auch dort entsprechend in die Schule können.
3: Wie kann man sich das vorstellen? Wie sieht das näher aus?
2: Die definitive Anzahl der Container haben wir noch nicht, aber das sind so die Schulcontainer, die man kennt. Dort schauen wir, dass wir eigentlich sehr pragmatisch unterwegs sind, dass wir einen möglichst kleinen Impact haben, auch ins Quartier, respektive dort bei diesem Rasenplatz.
3: Muss etwas weichen dafür, dass man die Container aufstellen kann?
2: Auch dort sind wir noch in der Detailplanung, das ist echt die Raumplanung, wo wir dann noch dahinter müssen. Vielleicht muss man das eine oder andere verrutschen. Uns ist aber wichtig, dass wir dort eine Grünfläche behalten können. Erstens auch für das Quartier, aber auch, dass die Schulkinder entsprechend auch Möglichkeit haben, sich zu bewegen in den Pausen.
3: Kostentechnisch, von wie viel redet man da für die Container?
2: Auch dort sind wir noch gar nicht so weit. Wir haben natürlich Offerten auf dem Tisch, wir sind die aber noch am Vergleichen und wir sind wirklich bestrebt, um zu schauen, dass wir dort eine günstige, aber eine gute Variante finden, wo entsprechend auch die Schulhaussanierung mit 30, 32 Millionen doch sehr, sehr belastend wird sie für den Finanzhaushalt von Stadt Nidau.
3: Der Zeitplan, wie sieht der aus?
2: Also der Zeitplan ist, dass wir jetzt im Oktober die Infoveranstaltung machen, das Jahr, wo wir das Quartier und die Schule abholen, aber auch die Gesamtbevölkerung informieren von Nidau. Wir tun das Ganze aufbereiten und wir haben eigentlich das Ziel, dass wir Ende nächstes Jahr die Volksabstimmung durchführen können, dass uns Nidau nachher zeigen kann, ob sie mit diesem Projekt so einverstanden sind oder nicht.
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0: Schönen Mittag wünsche ich. Das ist Kanal 3 und wir begleiten euch die neue Pause mit dem Kanal 3 Klassiker. Und zwar Run to You von Bryan Adams. Und dazu hören wir den aktuellen Hit von Teddy Swims. Mr. Know-It-All. Auch der ist am Start. Hören wir gleich nach den News. Jetzt ist 12:30.
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0: Mit der Vanya Di Nicola.
2: Das Schulprovisorium in Nidau soll ins Almat-Quartier kommen. Weil man zwei Teile Schulhaus sanieren muss, gibt es Schulcontainer für die Schülerinnen und Schüler. Die Stadt Nidau hat für das mehrere Orte angeschaut. Es ist aber relativ schnell klar gewesen, dass der Rasenplatz im Almat-Quartier am besten passt, sagt der zuständige Nidauer Gemeinderat, der Markus Baume.
3: Wir haben evaluiert unsere Parzelle 40, das ist dort, wo das Dispo drauf ist, neben dem Expo-Gelände. Dort ist ganz klar der Schulweg. Wir gehen über eine Hauptstrasse. Und auch von der Verkehrssituation her, da sind wir wieder im Thema Sicherheit. Wir haben geschaut beim Robinson-Spielplatz, dort müsste aber der Robinson-Spielplatz weichen, was wir als suboptimal haben empfunden.
2: Die Bevölkerung kann aber auch noch mitreden bei diesem Schulprovisorium, so der Markus Baume weiter. Die Stadt Nidau macht für das im Oktober noch eine Infoveranstaltung. Der Liegertunnel ist ab nächster Woche jeweils in der Nacht zu. Das teilt das Bundesamt für Strassen Astra heute mit. Vom Montag 7. bis am Mittwoch 16. September kann man in der Nacht also nicht durch einen Autostrassentunnel bei Liegerts fahren. Grund dafür sind Unterhaltsarbeiten an den Rohrleitungen und den elektrischen Anlagen vom Tunnel. Zufahrt zu der Autostrasse bei Twann West und Twann Ost sind dann vom 10 Uhr am Abend bis am Morgen um 5 Uhr zu. Der Verkehr muss dann einen kleinen Umweg fahren über Liegerts. Der Bernische Grosse Rat bewilligt den Zusatzkredit für die Tavan-Maschine. Für die Sanierung und den Ausbau des Fabrikgebäudes im Berner Jura hat er jetzt knapp 38 Millionen Franken gesprochen. Mit 145 Ja zu 3 Nein-Stimmen bei 4 Enthaltungen hat er den Zusatzkredit bis ihre Sitzung heute durchgewunken. Außerdem darf die Sanierung der Tavan-Maschine im Berner Jura nicht mehr kosten als 100 Millionen Franken. Der Kanton Bern hat das Gebäude anfangs dieses Jahr gekauft, um dort ein neues Verwaltungszentrum einzurichten. Nach dem Kauf hat sich dann aber gezeigt, dass man das Fabrikgebäude umfangreich sanieren muss.
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0: Schon September und gleich nochmal Vollgas Sommer die Woche. Blauer Himmel und Sonne auf 24 Grad im Moment. Am Nami der Sonne sogar noch heißer, bis zu 27 Grad wird es.
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0: 3:30, ich habe euch nichts zu melden von der Strasse. Da kommen aktuell problemlos vorwärts in der Region. Passt auf und eine gute Fahrt.

0: Das ist Kanal 3 in 18 Minuten Scheiss und ich habe gesagt, Kaffee nach dem Mittag, das trinken wir heute noch heute draussen, an der Sonne, bevor es dann auch weitergeht mit Bügeln.
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0: Ralf Rickli vom Meteotest. Im Moment strahlend blauer Himmel. Bleibt es heute den ganzen Tag so?
2: Ja, es bleibt den ganzen Tag so. Es gibt im späteren Nachmittag zur kleinen Abwechslung ein paar Schleierwolken, die ein bisschen zunehmen und dann auf der Abend wieder abnehmen und Nacht auf den Freitag ist klar. Aktuell sind wir bei 21 Grad, 27 Grad sind Höchstwerte im späteren Nachmittag. Der Wind ist schwach.
0: Und morgen, da wird es sogar noch heißer.
2: Ja, der morgige Tag startet mit etwas höherer Ausgangstemperatur auf der einen Seite. Auf der anderen Seite haben wir einen blauen Himmel, 13 Sonnenstunden, kräftige Einstrahlung, 0-Grenze 4.500 Meter und unten aus im Seeland und am Jura-Südfuss Höchstwert von der Temperatur bei 30 Grad. Samstag gibt es dann ein paar Wolkenfelder aus Nordwesten. Wahrscheinlich bleibt das Wetter trocken, Höchsttemperatur mit etwas kühlerer Luft bei 26 Grad.
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0: Ihr hört Kanal 3, Donnerstagmittag, der Feierabend und auch das Wochenende sind schon gar nicht mehr so weit weg. Nehmen wir noch den Nami in Angriff. Mit dem Kanal 3 Klassiker geht nach Schaffering. What is Love hören wir. Zusammen mit dem Solaroy und seinem aktuellen Hit Hurricane gibt es beides in der nächsten Viertelstunde. Jetzt ist eins.
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0: Mit der Vanya Di Nicola.
2: Die Stadt Nidau hat einen Ort für ihr Schulprovisorium gefunden. Der Rasen- und Spielplatz im Almat-Quartier sind der perfekte Ort dafür. Die Stadt Nidau hat verschiedene Varianten unter die Lupe genommen, wie zum Beispiel beim Dispo oder beim Robinson-Spielplatz. Dort hat aber jeweils etwas nicht gepasst. Für die Leute, die im Almat-Quartier wohnen, gibt es aber gewisse Herausforderungen, wie der zuständige Nidauer Gemeinderat Markus Baume sagt.
3: Sichtfeld ist ein gutes Stichwort. Das haben wir probiert, so wenig wie möglich einzuschränken. Dort haben wir einen guten Weg gefunden. Die Lärmbelastung vielleicht durch den Tag durch. Mehr Kinder, die im Quartier unterwegs sind, halt auch gerade für die verschiedenen Verkehrsmittel unterwegs sind, sei es Velo, aber Auto oder Töffen, wo man halt mit mehr Kindern muss rechnen.
2: Der Markus Baume hofft aber auf Verständnis von den Leuten aus dem Almat-Quartier. Im Oktober macht die Stadt Nidau noch eine Infoveranstaltung, wo die Bevölkerung Fragen stellen kann. Dort wird der Gemeinderat die letzten Zweifel aus dem Weg räumen. Der Bernische Grosse Rat bewilligt den Zusatzkredit für die Tavan-Maschine. Für die Sanierung und den Ausbau des Fabrikgebäudes im Berner Jura hat er jetzt knapp 38 Millionen Franken gesprochen. Mit 145 Ja zu 3 Nein-Stimmen bei 4 Enthaltungen hat er den Zusatzkredit bis ihre Sitzung heute durchgewunken. Außerdem darf die Sanierung der Tavan-Maschine im Berner Jura nicht mehr kosten als 100 Millionen Franken. Der Kanton Bern hat das Gebäude anfangs dieses Jahr gekauft, um dort ein neues Verwaltungszentrum einzurichten. Nach dem Kauf hat sich dann aber gezeigt, dass man das Fabrikgebäude umfangreich sanieren muss. Der Solothurner Regierungsrat will kein Gesetz für die Medienförderung. Er lehnt den Auftrag dazu von der Mitte-EVP-Fraktion ab. Laut dem Solothurner Regierungsrat wirken nationale Fördermassnahmen für die Schweizer Medien besser als kantonale Regelungen. Die lokale Berichterstattung im Kanton Solothurn sei gut aufgestellt. Darum brauche es auch kein kantonales Gesetz dazu. Auch ein Leistungsvertrag mit der Nachrichtenagentur, wie es zum Beispiel der Kanton Bern hat, braucht es im Kanton Solothurn nicht. Dafür fehlt es laut dem Regierungsrat auch an den gesetzlichen Grundlagen.
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0: Warm, wenn nicht sogar schon fast heiß ist es. 25 Grad zu Biel, 26 Grad zu Orpung und zu Hermligen im Moment. Es kann sein, dass im Verlauf des Namino ein paar Wochen aufkommen, aber sonst bleibt es eigentlich schön mit viel Sonne.
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0: 3ab1 dreht freie Fahrt im Kanal 3-Land. Keine Staus oder Stocker aktuell. Fahrt gut und kommt sicher euer Ziel.
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0: Das ist gerade drei. Schön, geht mit uns durch Donnerstag. Einen schönen Abend zusammen. In die neue Wohnung gezögert und schon in der ersten Woche merkt man, richtig nervige Nachbarn. Das scheisst an und da geht es auch nicht lange, bis man das erste Mal Kritz hat. Einer, der gäng wieder konfrontiert ist mit so einem Nachbarschaftsgestürm, ist der Andreas Gerber. Er ist der Leiter Immobilienbewirtschaftung bei Helbling Immobilien zu Biel. Typisches Thema.
1: Wenn die Leute den Wäscheplan nicht respektieren, das ist so ein bisschen der Klassiker, oder? Da ja, ist ein bisschen der Respekt vom einen zum anderen, dass man die Wäschküche halt auch super hinterlässt, mit Filterputzen etc. Ich will jetzt nicht zu tief ins Detail, oder? Aber wo immer wieder ein bisschen zu Diskussionen führt.
0: Und da denkt man vielleicht nicht im ersten Moment dran, aber gerade im Sommer, da gibt es noch ein anderes Problem, wenn man auf dem Balkon hockt und plötzlich so einen Duft um die Ecke zieht.
1: Rauchen haben wir auch teils ein Problem, jetzt gerade im Sommer. Zigarettenrauch oder vielleicht noch ein bisschen schwieriger ist, teilweise halt auch Cannabis, der geraucht wird.
0: Ja, mühsam, verstehe ich. Aber statt gegen Eskalation und zur Verwaltung sich beschweren, wünscht sich der Andreas Gerber,
1: dass wir nicht verlieren, miteinander zu diskutieren. Oder wenn wir jetzt beide ein Problem haben, miteinander, kann man ja schnell flott läuten und sagen, ja, es war gerade ein bisschen laut gewesen. Nächte, vielleicht wenn ihr das nächste Mal eine Kilbe machen, tut uns vorwarnen, dann können wir uns auch ein bisschen darauf einstellen. Das wäre der Idealfall, wenn wir einander etwas mal gönnen, oder?
0: Wäre ja auch viel schöner, wenn wir es gut haben und dafür auch mal können läuten, wenn wir etwas brauchen.
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0: Ihr hört gerne drei. Schön geht mit uns durch den Donnerstag. Ich wünsche euch einen gebigen Nami.
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0: Das Zweiteilen-Schulhaus in Nidau ist zu alt, dass man noch anständig drinnen Schuhe haben kann. Darum will die Stadt das sanieren. Während dieser Zeit sind die Schülerinnen und Schüler in Container untergebracht. Jetzt hat die Stadt mit dem Rasenplatz im Almattenquartier den perfekten Ort gefunden, wie sie bekannt gibt. Romy Fuhrer aus der Kanal 3-Redaktion hat mit dem zuständigen Gemeinderat Markus Baume geredet. Sie hat als erstes gefragt, warum die Stadt Nidau diesen Ort hat ausgewählt.
2: Es hat verschiedene Vorteile. Also zum einen kommen auch viele Kinder vom Almattenquartier in zwei Teile in die Schule. Das andere ist die Nähe zum Kindergarten, den wir in diesem Quartier haben. Oder gerade nebendran, neben dem Rasenplatz, wo wir sicher Synergien nutzen können. Eventuell können wir dort im Gebiet noch andere Räumlichkeiten nutzen, dass wir vielleicht ein, zwei Container weniger aufstellen müssen. Wir sind in einem verkehrsberuhigten Quartier mit einer 20er-Zone, wo wir einfach auch von Sicherheit her müssen sagen, mal, das ist der richtige Standort.
3: Wenn wir jetzt vom Thema Sicherheit haben, was sind so die grundlegende Sachen, die wichtig waren bei der Auswahl vom Standort?
2: Die Sicherheit, der Schulweg. Oder wir haben auch andere Standorte angeschaut, wo wir viel, viel längere Schulwege hatten, wo dann wiederum die Sicherheit hat reingespielt. Das ist so ein Zusammenspiel. Und dass wir wirklich möglichst noch gleich zum Schulhaus weiterteilen sind, weil es halt einfach gleich wichtig ist, dass die Kinder aus dem Quartier auch dort entsprechend in die Schule können.
3: Wie kann man sich das vorstellen? Wie sieht das näher aus?
2: Die definitive Anzahl der Container haben wir noch nicht, aber das sind so die Schulcontainer, die man kennt. Dort schauen wir, dass wir eigentlich sehr pragmatisch unterwegs sind, dass wir einen möglichst kleinen Impact haben, auch ins Quartier, respektive dort bei diesem Rasenplatz.
3: Muss etwas weichen dafür, dass man die Container aufstellen kann?
2: Auch dort sind wir noch in der Detailplanung, das ist echt die Raumplanung, wo wir dann noch dahinter müssen. Vielleicht muss man das eine oder andere verrutschen. Uns ist aber wichtig, dass wir dort eine Grünfläche behalten können. Erstens auch für das Quartier, aber auch, dass die Schulkinder entsprechend auch Möglichkeit haben, sich zu bewegen in den Pausen.
3: Kostentechnisch, von wie viel redet man da für die Container?
2: Auch dort sind wir noch gar nicht so weit. Wir haben natürlich Offerten auf dem Tisch. Wir sind die aber noch am Vergleichen. Und wir sind wirklich bestrebt, um zu schauen, dass wir dort eine günstige, aber eine gute Variante finden. Weil entsprechend auch die Schulhaussanierung mit 30, 32 Millionen doch sehr, sehr belastend wird sie für den Finanzhaushalt von Stadt Nidau.
3: Der Zeitplan, wie sieht der aus?
2: Also der Zeitplan ist, dass wir jetzt im Oktober die Infoveranstaltung machen, das Jahr, wo wir das Quartier und die Schule abholen, aber auch die Gesamtbevölkerung informieren von Nidau. Wir tun das Ganze aufbereiten und wir haben eigentlich das Ziel, dass wir Ende nächstes Jahr die Volksabstimmung durchführen können, dass uns Nidau nachher zeigen können, ob sie mit diesem Projekt so einverstanden sind oder nicht.
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0: Das ist Kanal 3. Ich wünsche euch einen entspannten Tonstinami. One life, one soul. Mit Gotthard, ihre Kanal 3 Klassiker One Life, One Soul hören wir. Und dazu aktuelle Hits. Fever Dream von Alex Warren hören wir beides in den nächsten 20 Minuten. Jetzt ist 2.
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0: Mit der Vania Di Nicola.
2: Das Schulprovisorium in Nidau soll ins Almat-Quartier kommen. Weil man zwei Teile Schulhaus sanieren muss, gibt es Schulcontainer für die Schülerinnen und Schüler. Die Stadt Nidau hat für das mehrere Orte angeschaut. Es ist aber relativ schnell klar gewesen, dass der Rasenplatz im Almat-Quartier am besten passt, sagt der zuständige Nidauer Gemeinderat, Markus Baume.
3: Wir haben evaluiert unsere Parzelle 40, das ist dort, wo das Dispo drauf ist, neben dem Expo-Gelände. Dort ist ganz klar der Schulweg. Wir gehen über eine Hauptstrasse. Und auch von Verkehrssituation her, da sind wir wieder im Thema Sicherheit. Wir haben geschaut beim Robinson-Spielplatz, dort müsste aber der Robinson-Spielplatz weichen, was wir als suboptimal haben empfunden.
2: Die Bevölkerung kann aber auch noch mitreden bei diesem Schulprovisorium, so der Markus Baume weiter. Die Stadt Nidau macht für das im Oktober noch eine Infoveranstaltung. Der Liegertstunnel ist ab nächster Woche jeweils in der Nacht zu. Das teilt das Bundesamt für Strassen Astra heute mit. Vom Montag 7. bis am Mittwoch 16. September kann man in der Nacht also nicht durch den Autostrassentunnel bei Liegerts fahren. Grund dafür sind Unterhaltsarbeiten an den Rohrleitungen und den elektrischen Anlagen vom Tunnel. Zufahrt zu der Autostrasse bei Twann West und Twann Ost sind dann vom 10 Uhr am Abend bis am Morgen um 5 Uhr zu. Der Verkehr muss dann einen kleinen Umweg fahren über Liegerts. Der Solothurner Regierungsrat will kein Gesetz für die Medienförderung. Er lehnt den Auftrag dazu von der Mitte-EVP-Fraktion ab. Laut dem Solothurner Regierungsrat wirken nationale Fördermassnahmen für die Schweizer Medien besser als kantonale Regelungen. Die lokale Berichterstattung im Kanton Solothurn sei gut aufgestellt. Darum brauche es auch kein kantonales Gesetz dazu. Auch ein Leistungsvertrag mit der Nachrichtenagentur, wie es zum Beispiel der Kanton Bern hat, brauche es im Kanton Solothurn nicht. Dafür fehlt es laut dem Regierungsrat auch an den gesetzlichen Grundlagen.
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0: Ein paar Schleierwochen hat es, aber sonst bleibt es heute ganz nahmi schön und auch heiss. 26 Grad ist es im Moment.
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0: Jetzt ist 3 ab 2. Aktuell keine grösseren Stocker auf der Strassenregion. Dreht also freie Fahrt. Passt auf und kommt gut ans Ziel.
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Mit Kanal 3 durch den Donnerstag. Einen schönen Abend zusammen. Jetzt ist 20 ab 2. Sie ist die Queen von den wilden Outfits. Lady Gaga. Wo sie ist, fällt sie auf mit ihren extravaganten Auftritten, riesen Perücken und schrägen Masken. Ich weiss noch, früher da habe ich sie ein bisschen crazy gefunden. Mittlerweile finde ich sie richtig, richtig cool. Eure Musik, zum Beispiel Paparazzi, das ist einer von ihren grossen Hits, ist im 2009 rausgekommen. Aber auch heute kommt immer noch regelmässig neue Musik von ihr, zum Beispiel The Dead Dance aus dem 2025. Lady Gaga, eine Ikone, die einfach ihr Ding durchzieht, auch wenn sie sicher einen schrägen Blick dafür kassiert. Das ist Lady Gaga mit Bad Romance.

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Ihr hört Kanal 3 in 22 Minuten ist 3 und ich würde sagen, wir geben nochmal Gas an diesem Donnerstag, bevor es in 4 Abend und bei den einen oder anderen vielleicht auch ins Fübi geht. Wir stimmen uns schon ein bisschen auf 4 Abend mit dem Tom Walker zusammen mit Glockenbach und ihrem Hit Home.

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0: Mit Kanal 3 im Donnerstagnachmittag in. Wir ziehen hier aus dem Nachmittagstief raus. Unter anderem mit dem Neuesten von Tiffany Aris. Heisst Vertigo. Hören wir noch vor der halben. Und Never Gonna Not Dance Again von Pink. Auch noch parat in den nächsten 30 Minuten. Zusammen ist 3. Hallo zusammen.
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0: Die Nacht, Florina Jufer.
3: Die Schweizer Herdöpfelbauern haben dieses Jahr so wenig Herdöpfel geerntet wie noch nie. Dieses Jahr waren es gut 333'000 Tonnen. Das sei ein neuer Tiefstwert seit Messbeginn, schreibt die Branchenorganisation Swiss Patate heute in der Mitteilung. In den letzten paar Jahren haben wir im Schnitt etwa 100'000 Tonnen Herdöpfel mehr geerntet. Grund für die kleine Ernte sei der Hitzesommer und die lange Trockenheit. Die Herdöpfel sind außerdem noch kleiner als in den letzten Jahren. Die Qualität sei aber gut. Weil sich das Klima verändert, will die Branche in Zukunft auf Herdöpfelsorten setzen, die widerstandsfähiger sind. Arsentis Nordwand könnte einen Felssturz geben. Das schreibt der Kanton Appenzell Ausserrhoden in einer Medienmitteilung. Die Behörden haben jetzt vorsichtshalber gewisse Gebiete gesperrt. Wandern kann man dort aber noch überall. Ein Pilot von Rega hat beim Rettungsflug der instabilen Felssteil entdeckt. Geologinnen und Geologen sind näher schauen und zum Schluss gekommen, dass bis zu 15'000 Kubikmeter Fels auf die Schwegalpungen dran abstürzen könnten. In der Nähe hat es auch eine Kiesgrube. Dort dürfen die Angestellten in nächster Zeit aber nicht arbeiten. Vor den Kanaren könnten über 80 Leute in einem Schiffsunfall gestorben sein. Das teilt die staatliche spanische Seenotrettungsorganisation mit. Sie haben gestern Abend ein kleines Holzboot mit über 40 Leuten und 5 Leichen gefunden. Die spanische NGO Caminado Fronteras hat berichtet, das Boot habe vor fast einem Monat mit knapp 130 Leuten in Gambia abgelegt. Ein paar der Überlebenden haben das auch der spanischen Polizei gesagt. Es flüchten immer wieder Leute mit kleinen offenen Holzbooten über den Atlantik. Das gehört zu den gefährlichsten Fluchtrouten, die es gibt.
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0: Heute noch der ganze Tag so sonnig wie es bis jetzt ist. Trocken und warm, heute 28 Grad. Und morgen wird es dann noch einmal wärmer als heute. Also nochmal einen richtigen Sommertag. Morgen einen schönen blauen Himmel. 13 Sonnenstunden, so richtig crazy schönen Sommertag. Trocken und es eben heiss. Morgen 30 Grad.
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0: Wir haben 2 Minuten nach den 3. Es stockt nur ein Ort, und zwar auf der A1 von Wangen an der Aare Richtung Gunzgen. Dort geht es gut 20 Minuten länger. Sonst kommen wir 8 noch überall sehr gäbig durch. Ich wünsche ganz eine gute Fahrt.
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0: Mein Name ist Miriam Filo. Ich gehe mit euch eben durch den Nachmittagstief durch. Zieh nach raus. Let's go!
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Kanal 3, Donnerstag Nachmittag 20 ab 3 ist es und wir sind ein bisschen im Nachmittagstief innen. Das Essen, das ist langsam aber sicher verdaut. Der Kaffee hilft irgendwie auch nicht mehr. Wir haben ein Mühe zu heiss und die Büste ist einfach auch maximal anstrengend. Ja, das ist ein typisches Nachmittief. Aber hey, keep going! Never gonna stop dancing again. Weitermachen, nicht aufhören. Und das geht's im Song von The Pink. Never gonna stop dance again. Nicht unbedingt wegen dem Nachmittagstief hat sie diesen Song geschrieben, aber sie hat ihn geschrieben als Reaktion auf Stress, Erschöpfung und dann zumal auch wegen der schweren Zeiten in der Corona-Pandemie. Never gonna stop dance again soll zeigen, dass man eben auch in schweren Zeiten so probieren, Spass zu haben. Darum gehen wir jetzt da zusammen durch das Nachmittagstief. Steh schnell auf, mach einen kurzen Break, erzähle irgendeinen blöden Spruch unserem Büro-Gespändli und hören. Never gonna not dance again. For Pink.

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0: Wunderschönen guten Nachmittag. Das ist Kanal 3, wo ihr hört. Wir haben 20.04 Uhr. Heute an diesem Donnerstag, kleine Fritti. Morgen der grosse Fritti, der Richtige. Und in dem starten wir mit neuer Musik. Sven Müller aus dem Kanal 3 Team.
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0: Channel 3 und zusammen gehen wir richtig Feierabend. Yes, the final countdown bis zum Donnerstagfeierabend. The final countdown von Europe, Channel 3 Klassiker. Hören wir in den nächsten 10 Minuten. Aber dann gibt es noch einen neuen, und zwar den neuesten von Temper City, heisst Self-Aware, und auch den gibt es noch vor der halben. Jetzt sehen wir es 4. Hallo zusammen.
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0: Die Nacht, Florina Joffer.
2: Der Bieler Gemeinderat investiert etwas mehr als 2 Millionen Franken in die Photovoltaik. Konkret will sie mehr von diesen PV-Anlagen auf den städtischen Dächern montieren. Für die Stadt sei das ein Gewinn, wie die Bieler Bau- und Umweltdirektorin Lena Frank sagt. Es gäbe grosses Potenzial für die PV-Anlagen.
3: Auf städtischen Gebäuden, aber auch auf privaten Gebäuden. Das wird heute noch nicht genutzt und vor allem auch noch nicht genug genutzt. Und wir wollen dort einerseits als gutes Vorbild vorangehen. Wir haben andererseits auch Klimaziele, die wir erreichen wollen. Und wo wir wollen auch bei uns schauen, wo wir nachhaltige Energien fördern können.
2: Dazu können die Städte auch Stromkosten sparen, so Lena Frank weiters. Vor allem jetzt, wo der Energieservice Bio mit den Strompreisen hochgeht. Heute in zwei Wochen kommt das Geschäft noch in Bieler Stadtrat. Die Unwetterschäden von letzten Freitag kosten schweizweit mindestens 100 Millionen. Die Nachrichtenagentur AWP hat zudem verschiedene Versicherungen befragt. Mehrere Schadensversicherungen sagen, es sei mit Abstand das schwerste Hagelgewitter von diesem Jahr gewesen. Die Versicherungen Allianz Suisse, Mobiliar und Helvetia haben alle zwischen 10'000 und 20'000 Schadensmeldungen bekommen und rechnen damit, dass auch noch mehr dazukommen. Die Mobiliar und Helvetia sagen, ihnen werden am meisten kaputte Fahrzeuge gemeldet. Vor den Kanaren könnten über 80 Leute in einem Schiffsunfall gestorben sein. Das teilt die staatliche spanische Seenotrettungsstation mit. Sie haben gestern Abend ein kleines Holzboot mit über 40 Leuten auf 5 Leichen gefunden. Die spanische NGO Caminando Fronteras hat berichtet, das Boot habe vor fast einem Monat mit knapp 130 Leuten in Gambia abgelegt. Ein paar der Überlebenden haben das auch der spanischen Polizei gesagt. Es flüchten immer wieder Leute mit kleinen offenen Holzbooten über den Atlantik. Das gehört zu den gefährlichsten Fluchtrouten, die es gibt.
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0: Heute blitzt es einfach noch so schön, wie es bis jetzt auch schon ist. Sonnig, viel Sonne, es ist trocken oder ganz Tag. Und es ist warm, wir haben aktuell in Biel 27 Grad, in Grenchen und in Arch 26 Grad. Und morgen dann nochmal schöner, richtig viel Sonne, blauer Himmel, trocken. Und noch mal ein Spürchen heisser. Morgen gibt es noch mal 30 Grad.
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0: 3 Minuten nach der 4 haben wir es. Stockt auf der A1 von Kriegstetten Richtung Önsingen. Der gut 25 Minuten, wo der steht. Aber sonst sollte es noch nie länger gehen als 10 Minuten. Wer schon auf dem Weg in Feierabend ist, kommen gut daheim an.
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0: In die letzte Stunde auf dem Bögel gehen wir mit ihr hier.
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0: Linda Ellis mit House on Fire. Jetzt geht es nächstes. Bei Miriam Filo gehen wir mit euch richtig Feierabend. Hallo zusammen.
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0: Final Countdown bis zum Feierabend. 10.04 ist es. Dir erlöset Kanal 3. Hallo zusammen.
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0: Heute macht das Wetter nicht mehr gross Gümpel. Es bleibt noch, wie es ist, sehr, sehr freundlich und trocken und warm. Ralf Ricci von Meteo Test Bern. Der Sommer, der will noch nicht gehen. Wenn wir jetzt auf morgen schauen, es wird noch wärmer bzw. heiß, oder?
2: Ja, der morgige Tag startet mit etwas höherer Ausgangstemperatur auf der einen Seite. Auf der anderen Seite haben wir einen blauen Himmel, 13 Sonnenstunden, kräftige Einstrahlung, 0 Grad Grenze, 4.500 Meter und unten aus im Seeland und am Jura-Südfuss Höchstwert von der Temperatur bei 30 Grad. Samstag gibt es ein paar Wolkenfelder aus Nordwesten. Wahrscheinlich bleibt das Wetter trocken, Höchsttemperatur mit etwas kühlerer Luft bei 26 Grad.
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0: So, dann gehen wir drei hier im Donnerstagnachmittag rein, 8 Minuten nach den 4. Haus an Haus, Wohnungstür an Wohnungstür und manchmal, oder meistens, sagen wir es so, kann man sie nicht auslesen, zu Nachbarn. Entweder sind es richtig chillige Leute und man hat es gut miteinander, oder sie nerven schon, wenn man sie im Stegenhaus sieht. Oder mit Nachbarn, die man nie sieht, die es quasi Geister sind.
1: Ja, so mit unseren Nachbarn in Italien. Die haben sich etwa 30 Jahre versteckt. Immer. Sie wollten einfach keinen Kontakt. Und das ist ein bisschen komisch, wenn man Tür an Tür lebt.
0: Ich würde sagen, lieber Nachbarn, die man nie sieht, als Nachbarn, die Nerven laut sind und irgendwie noch rumproleten müssen.
2: Also etwas, was ich finde einfach blöd, sind die Autos, die immer mit so lauten Auspuff. Und manchmal stört sie.

0: einem Ort und reden miteinander. Und dann muss man immer ein bisschen Gas geben, dass alle Leute auch etwas davon haben. Das nervt.
1: Ja, wenn man dann noch nebendran den Parkplatz hat, dann ist der wirklich fette lustig. Ich hoffe, ihr habt gute Nachbarn, ruhige Nachbarn, lustige Nachbarn. Und wenn nicht, dann hoffe ich, ihr kreuzt heute Abend im Feierabend nie nehmen.
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0: Kanal 3 gehen wir jetzt langsam zurück in die Bude. Und er zu Holding Out for a Hero mal die Budenkarren ausladen und die Buden putzen. Kanal 3 Klassiker auf die 10 vor 5. Vorher aber eben noch auf dem Weg zurück runter von Rose und Bruno Mars. Der geht in 10 Minuten. Schau bei Fifi. Hallo zusammen.
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0: Die hat nach Florina Joffer.
2: Die Schweizer Herdöpfelbauern haben dieses Jahr so wenig Herdöpfel geerntet wie noch nie. Das Jahr waren es gut 333'000 Tonnen. Das ist ein neuer Tiefstwert seit Messbeginn, schreibt die Branchenorganisation Swiss Patat heute in einer Mitteilung. In den letzten paar Jahren haben wir im Schnitt etwa 100'000 Tonnen Herdöpfel mehr geerntet. Grund für die kleine Ernte sind der Hitzesommer und die lange Trockenheit. Die Herdöpfel sind außerdem auch kleiner als in den letzten Jahren. Die Qualität sind aber gut. Weil sich das Klima verändert, will die Branche in Zukunft auf Herdöpfelsorten setzen, die widerstandsfähig sind. Arsentis Nordwang könnte einen Felssturz geben. Das schreibt der Kanton Appenzell Ausserrhoden in einer Medienmitteilung. Die Behörden haben jetzt vorsichtshalber gewisse Gebiete gesperrt. Wandern kann man dort aber noch überall. Ein Pilot von REGA hat beim Rettungsflug den instabilen Felssteil entdeckt. Geologinnen und Geologen sind näher schauen und zum Schluss kommen, dass bis zu 15'000 Kubikmeter Fels auf der Schwegalp unten dran abstürzen. In der Nähe hat es auch eine Kiesgrube. Dort dürfen die Angestellten in der nächsten Zeit anfangen nicht arbeiten. Zum Sport. Eishockey. Der ehemalige NHL-Spieler Jeff Skinner ist zu Biel. Heute am Morgen war er das erste Mal mit der Mannschaft auf dem Eis am Trainieren. Das grosse Eisfeld zu Europa sei für ihn ein rechter Wechsel. Das Nordamerika spielt man auf einem kleineren Eisfeld. Er könne aber sicher auch auf die Hilfe seiner Teamkollegen zählen, so der Jeff Skinner.
3: Ich glaube, es gibt sicher kleine Anpassungen, die man machen muss. Alle anderen sind sich gewöhnt. Wenn ich also Probleme sollte haben, gibt es sicher jemanden, der mir helfen würde. Aber es ist ähnlich. Man spielt immer noch Eishockey. Es gibt aber verschiedene Orte auf dem Eis, wo man halt etwas mehr Zeit hat und andere, wo man dafür schneller reagieren muss. Um mich am besten daran zu gewöhnen, gibt es etwas. Spielen.
2: Morgen am Abend steht er für den EHC Biel im Einsatz. Biel hat ein Testspiel gegen die SCL Tigers. Dort kann der Jeff Skinner schon mal zeigen, wie er mit dem grösseren Feld umgehen kann.
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0: Heute einfach ein richtig schöner Donnerstag und auch der Feierabend bleibt noch schön mit viel Sonne, bleibt trocken und warm. Wir haben in Biel und Schöpfe immer noch 27 Grad, in Büren an der Aare sind 26. Morgen wird es noch wärmer und vor allem noch schöner, wenn es geht. Und morgen wieder sehr, sehr viel Sonne, blauer Himmel, kein Wölkchen am Himmel. Es bleibt dementsprechend auch trocken. Und morgen noch mal richtig heiß. Das ist echt crazy. Es ist noch mal ein Sommertag morgen mit 30 Grad.
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0: Die Leute sind langsam unterwegs. Entweder schon in Feierabend oder eben in Bude. 3 Minuten nach der 5 haben wir es. Und wir haben zwei Gröberi. Und zwar auf der A1 von Kriegstätten her Richtung Önsingen. Dort eine halbe Stunde, was länger geht. Und noch hier auf der Lenterstrasse vom See vor Richtung Nidau. Eine Viertelstunde, was länger geht. Und auch noch sonst ein paar kleinere Stocker. Sollte aber sonst nie länger gehen als 10 Minuten. Kommen wir gut im Ziel an.
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0: Hello together! Kanal 3 hört ihr an diesem Donnerstagnachmittag 20 vor 5 Uhr. Es ist 3. September und schon wieder fast keine Kohle mehr. Was ist denn los hier?
1: Das regt mich auf!
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0: 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Sven Müller aus dem Kanal 3 Team, der hat kein Geld mehr wegen dem Shooten. Neben den Fixkosten geht bei dir recht viel Geld drauf fürs Shooten schauen. Und eben, das regt dich auf.
3: Ja, ich weiss, wir sind erst am 3. September, aber mein Konto, das ist schon, ja, wie soll ich sagen, schon fast im Grennen, weil ich liebe es, Shooten zu schauen und für das ich meiner Mannschaften schauen kann, brauche ich einfach mittlerweile gefühlt 5 Abos. Es geht nicht, dass ich einfach ein Abo lösen kann und dann finde ich so, ah, heute Abend schaue ich Schweizer Fußball, ah, morgen Abend schaue ich englischen Fußball. Nein, es braucht gefühlt fast für jede Liga ein eigenes Abo. Und das summiert sich einfach nicht. Mittlerweile zahlst du wirklich, glaub um die 100 bis 150 Stutz, für das du kannst englische, deutsche, Schweizer, italienische Liga oder spanische Liga schauen kannst. Und dann kommt es ja noch dazu, Champions League, wo jetzt schon gleich anfängt, da brauchst du noch mal ein Abo mehr. In dem Fall wirklich. Lex mir.
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0: 12 Minuten noch, dann ist Feierabend. Dann ist nämlich 5 Uhr und ihr hört Kanal 3. Hallo zusammen. Die Stadt Biel will Fürsche machen mit dem Ausbau von der Photovoltaikanlage.
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0: Für das hat sie einen Aktionsplan dazu gemacht. Für die neue PV-Anlage hat der Gemeinderat etwas mehr als 2 Millionen Franken genehmigt. Warum das nötig ist in der Stadt Biel, das weiss Romy Fuhrer aus der Kanal 3-Redaktion.
2: Der Aktionsplan ist dafür da, dass die Stadt Biel effizient Photovoltaikanlagen bauen auf den städtischen Gebäuden. Es sei wichtig, dass die Stadt Solarstrom selber produzieren kann, um ihre Klimaziele zu erreichen. Der Aktionsplan beinhaltet aber nicht nur die Klimaziele, wie die Bieler Bau- und Umweltdirektorin Lena Frank erklärt.
3: Grundsätzlich hat er eine Analyse drin vom aktuellen Ausbau der PV-Anlage auf den Dächern der städtischen Gebäude. Er definiert auch klare Kriterien, nach denen bei Neubauten oder bei Dachsanierungen geeignete Dächer können identifiziert werden für neue PV-Anlagen.
2: Wie zum Beispiel der Denkmalschutz bei den städtischen Gebäuden. Die Stadt braucht für das Projekt mehrere Kredite. Für 8 verschiedene Gebäude hat er schon 1 Million Franken bewilligt.
3: Und wir beantragen jetzt aber auch im Stadtrat noch einen Kredit von 2,2 Millionen für PV-Anlagen. Einerseits auf dem neuen Schulhaus Champagne, andererseits auch auf dem Werkhof und dem künftigen Recyclinghof.
2: Es ist wichtig, dass man in die PV-Anlagen investiert, auch wenn die Finanzen der Stadt Biel nicht rosig aussehen.
3: Unbedingt hat man Geld für das, weil wir haben es durchgerechnet und es bringt der Stadt nachher effektiv finanzielle Vorteile. Wenn wir jetzt die Investition tätigen, haben wir unterschiedliche Amortisationstouren natürlich. Aber man sieht zum Beispiel beim Champagner-Schuhhaus, dass wenn man alles zusammenrechnet, die Anlage eigentlich in 12 Jahren amortisiert ist und entsprechend eigentlich auch vorteilhafte Preise hat.
2: Wie viel Geld die Stadt beim Strom sparen kann, hat Lena Frank noch nicht sagen. Das Geschäft kommt in 2 Wochen in Bieler Stadtrat. Lena Frank glaubt aber, dass es gut ankommt. Vor allem auch, weil sie im Vorfeld schon intensiv über das Projekt informiert haben.
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0: Kanal 3, Donnerstag, Feierabend. Hallo zusammen. Wenn sich zwei finden, dann gibt es schöne Babys, oder? Oder schöne Songs, je nach Vorliebe. Die Leonie und der Callum Scott, die haben sich gefunden und der hier ist rausgekommen. Stay. Neue Cape, die wir hören, noch in der nächsten halben Stunde. Und Rednecks, hey, ein paar Babys gehabt, das ist einer davon, gehen an drei Klassiker. Wish You Were Here, auch noch vor der Halbe. Schweife, kommen gute Feierabend.
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0: Die kommen von der Florina Jofer.
2: Der Bieler Gemeinderat investiert etwas mehr als 2 Millionen Franken in die Photovoltaik. Konkret will sie mehr von diesen PV-Anlagen auf den städtischen Dächern montieren. Für die Stadt sei das ein Gewinn, wie die Bieler Bau- und Umweltdirektorin Lena Frank sagt. Es gäbe grosses Potenzial für die PV-Anlagen.
3: Auf städtischen Gebäuden, aber auch auf privaten Gebäuden, das wird heute noch nicht genutzt und vor allem auch noch nicht genug genutzt. Und wir wollen dort einerseits als gutes Vorbild vorangehen. Wir haben andererseits auch Klimaziele, Ziel, die wir erreichen wollen und wo wir auch bei uns schauen wollen, wo wir nachhaltige Energien fördern
2: können. Dazu können die Stadt ja auch Stromkosten sparen, sagt Lena Frank weiters. Vor allem jetzt, wo der Energieservice Biel mit den Strompreisen hochgeht. Heute in 2 Wochen kommt das Geschäft noch in Bieler Stadtrat. Die Unwetterschäden von letztem Freitag kosten schweizweit mindestens 100 Millionen. Die Nachrichtenagentur AWP hat zudem verschiedene Versicherungen befragt. Mehrere Schadensversicherungen sagen, es sei mit Abstand das schwerste Hagelgewitter von diesem Jahr gewesen. Die Versicherungen Allianz Suisse, Mobiliar und Helvetia haben alle zwischen 10'000 und 20'000 Schadensmeldungen bekommen und rechnen damit, dass noch mehr dazukommen. Die Mobiliar und Helvetia sagen, ihnen werden am meisten kaputte Fahrzeuge gemeldet. Vor den Kanaren könnten über 80 Leute in einem Schiffsunfall gestorben sein. Das teilt die staatliche spanische Seenotrettungsstation mit. Sie haben gestern Abend ein kleines Holzboot mit über 40 Leuten und 5 Leichen gefunden. Die spanische NGO Caminando Fronteras hat berichtet, das Boot habe vor fast einem Monat mit knapp 130 Leuten in Gambia abgelegt. Ein paar von den Überlebenden haben das auch an spanische Polizei gesagt. Es flüchten immer wieder Leute mit kleinen offenen Holzbooten über den Atlantik. Das gehört zu den gefährlichsten Fluchtrouten. Was gibt es?
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0: Der Sommer, der will irgendwie noch nicht so gehen. Morgen Freitag wird es einfach noch mal hot, hot, hot. Schönen blauen Himmel. 13 Sonnenstunden, so einen richtig crazy schönen Sommertag. Und eben heiß morgen noch mal mit 30 Grad.
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0: Wir haben 3 Minuten nach den 5 auf der A1 von Subigär Richtung Önsingen. Dort stockt es, dort geht es gut eine halbe Stunde länger als sonst. Und dann noch auf der Lentenstrasse vom See her Richtung Nidau auch 20 Minuten, wo ihr müsst warten. Sonst sollte es eigentlich nie länger gehen als 10 Minuten. Ich wünsche viel Geduld und kommt gut in Feierabend.
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0: Geister als Nachbarn. Das gibt es anscheinend in Italien. Wir haben nämlich Leute auf der Straße gefunden, die 30 Jahre lang ihre Nachbarn in Italien nicht lernen kennen. Eben sogenannte Geister, würde ich sagen. Nachbarstories wie die gehen nach 2 Songs hier bei Kanal 3. Mir Philo, hallo zusammen.
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0: Wir haben 10 ab 5, ihr hört Kanal 3 dann Donnerstag Feierabend innen. Haus an Haus, Wohnungstür an Wohnungstür und man kann sich meistens nicht auslesen, wer da nebendran wohnt. Man kann sich die Nachbarn nicht auslesen. Entweder, wir haben Glück, sie sind richtig chillig, man hat es gut miteinander, es ist lustig, oder wir haben Pech und sie nerven schon nur, wenn man sie im Stegenhaus sieht. Oder noch andere Varianten, man hat zwar Nachbarn, aber man hat die noch nie gesehen, weil sie ja quasi Geister sind.
1: Ja, so mit unseren Nachbarn in Italien. Die haben sich etwa 30 Jahre versteckt. Immer. Sie wollten einfach keinen Kontakt. Und das ist ein bisschen komisch, wenn man Tür an Tür lebt.
0: Ich würde sagen, lieber Nachbarn, die man nie sieht, als Nachbarn, die nerven, laut sind und noch müssen wollen, dass die Leute hören, dass sie laut sind und echt so rumproleten, so nervige Nachbarn halt.
2: Also etwas, was ich finde einfach blöd, sind die Autos, die immer mit so lauten Auspuffen. Und manchmal stören sie an einem Ort und reden miteinander und dann muss man immer ein bisschen Gas geben, dass alle Leute auch etwas davon haben. Das nervt.
0: Ja, so Sachen nerven. Noch schlimmer, wenn man auch noch den Parkplatz neben diesen Leuten hat. Ich hoffe, ihr habt gemütliche, chillige Nachbarn, dass ihr vielleicht heute Abend sogar Feierabendbierli mit innen geniessen könnt. Schönen Feierabend wünsche ich.
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0: wunderschönen guten Abend. Ihr seid angekommen im wohlverdienten Feierabend hier bei Kanal 3. Und es gibt noch etwas anderes, das endlich ist angekommen.
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0: Jeff Skinner heisst die neue Bieler Attraktion. Der Kanadier ist 34 und hat in der besten Eishockey-Liga der Welt, der NHL, über 1000 Spiele gemacht. Heute Vormittag hat er das erste Mal in der Disso Arena mit seinen neuen Teamkollegen trainiert. Der Normo Lanz aus der Redaktion war vor Ort und hat erste Eindrücke gesammelt.
2: Vor knapp 8 Monaten hat der Jeff Skinner sein letztes Spiel in der NHL gemacht. Der kanadische Flügelstürmer ist näher bei den San Jose Sharks nicht mehr zum Einsatz gekommen. Eine Verletzung hat ihn aus der Aufstellung buxiert. Ende Saison ist er näher ohne neuen Vertrag dagestanden. Passende Angebote, um in der NHL zu bleiben, hat es keine gegeben. Und dann ist er ins Gespräch mit dem HC Biel gekommen. Daraufhin hat er mit Patrick Kane über Biel geredet. Der hätte ihm nur Gutes erzählen über Biel, so der Jeff Skinner.
3: Er hat mir erzählt, dass er Zeit hier geliebt hat. Das erste, was er erwähnt hat, sind die Fans. Die sollen einfach genial sein. Das habe ich auch von ein paar anderen Leuten gehört. Aber er ist natürlich einer, der die Leute aus den Sitzen reissen kann. Aber ja, er hat nur Gutes über Biel erzählt. Und das ist natürlich immer ein gutes Zeichen.
2: Die Fans verzaubern, das ist ja das Ziel von Jeff Skinner.
3: Ich würde sicher probieren, so gut es geht. Ich probiere sicher, der Offensive zu helfen. Das war über meine Karriere weg eine meiner grossen Stärken. Also werde ich sicher schauen, dass ich dort aushelfen kann. Und ich habe auch sehr viel Gutes über die Bieler Fans gehört. Sie sind mit vollem Herzblut dabei und ich freue mich sehr, vor ihnen zu spielen.
2: In der NHL hat er kein passendes Angebot mehr bekommen. Ein grosser Grund, auf Biel zu kommen, sei das Gefühl, das man ihm gegeben hat bei den Gesprächen. Er hat das Gefühl bekommen, dass man ihn hier unbedingt will, so der Jeff Skinner.
3: Man hat nicht so richtig gewusst, vielleicht kommt

0: noch ein Angebot, vielleicht kommt keins mehr. Aber ich denke, für mich ist es wichtig, können zu spielen und zu spüren, dass man mich wirklich möchte im Team haben. Das Gefühl hat man mir sehr gegeben. Die Möglichkeit, können zu spielen und dabei Spass haben, das wollte ich wirklich. Und ich freue mich sehr darauf, dass ich jetzt hier das machen darf.
1: Morgen Abend steht der Jeff Skinner schon gerade im Einsatz für den HC Biel. Die Seeländer empfehlen SL Tigers daheim zu einem Testspiel. Mal schauen, ob er die Fans schon verzaubern kann.
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0: Mit Kanal 3 in diesem wunderschönen sonnigen Donnerstag für Abendinnen. Natasha Bedingfield singt hier zwar vom Regen auf unserer Haut in Unwritten, ein Song, den man aber bei schönstem Wetter hören kann. Darum machen wir das hier noch vor den 6. Und dann hier sowieso Too Sweet vom Hosier, gut nach der Nachricht. Jetzt ist es 6:30. Hallo zusammen.
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0: Die Nacht, Florina Jofer.
3: In Bern hat gestern Abend ein Mann mit einer kleinen Pistole auf einen Jugendlichen geschossen. Er hat ihn nicht getroffen. Das meldet die Kantonspolizei Bern. Die Polizei geht davon aus, dass sie kurz vorher Streit hatten. Dabei seien sie auch tätlich aneinander geraten. Sie haben den Mann und den Jugendlichen kontrolliert und ermitteln jetzt weiter, um herauszufinden, was genau dort gelaufen ist. Die Schweizer Herdöpfelbauern haben das Jahr so wenig Herdöpfel geerntet wie noch nie. Das Jahr waren es gut 333'000 Tonnen. Das sei ein neuer Tiefstwert seit Messbeginn, schreibt die Branchenorganisation Swiss Patat heute in einer Mitteilung. In den letzten paar Jahren haben wir im Schnitt etwa 100'000 Tonnen Herdöpfel mehr geerntet. Grund für die kleine Ernte sei der Hitzesommer und die lange Trockenheit. Die Herdöpfel sind außerdem noch kleiner als in den letzten Jahren. Die Qualität sei aber gut. Weil sich das Klima verändert, will die Branche in Zukunft auf Herdöpfelsorten setzen, die Widerstand an Arsentis Nordwand könnte es einen Felssturz geben. Das schreibt der Kanton Appenzell Ausserrhoden in einer Medienmitteilung. Die Behörden haben jetzt vorsichtshalber gewisse Gebiete gesperrt. Wandern kann man dort aber noch überall. Ein Pilot von Rega hat bei einem Rettungsflug den instabilen Felsteil entdeckt. Geologinnen und Geologen sind dann schauen und zum Schluss kommen, dass bis zu 15'000 Kubikmeter Fels auf die Schwegalpungen dran abstürzen. In der Nähe hat es auch eine Kiesgrube. Dort dürfen die Angestellten in nächster Zeit anfangen nicht arbeiten. Zum Sport. Eishockey. Der ehemalige NHL-Spieler Jeff Skinner ist zu Biel. Heute am Morgen war er das erste Mal mit der Mannschaft auf dem Eis am Trainieren. Das grosse Eisfeld in Europa sei für ihn ein rechter Wechsel. In Nordamerika spielt man auf einem kleineren Eisfeld. Er könne aber sicher auf die Hilfe seiner Teamkollegen zählen, so der Jeff Skinner.
4: Ich glaube, es gibt sicher kleine Anpassungen, die man machen muss. Alle anderen sind sich gewöhnt. Wenn ich also Probleme haben, gibt es sicher jemanden, der mir helfen sollte. Aber es ist ähnlich, man spielt immer noch Eishockey. Es gibt aber verschiedene Orte auf dem Eis, wo man halt etwas mehr Zeit hat und andere, wo man dafür schneller reagieren muss. Um mich am besten daran zu gewöhnen, gibt es auch etwas. Spielen.
3: Schon morgen am Abend steht er für den EHC Bio im Einsatz. Bio hat ein Testspiel gegen die SCL Tigers. Dort kann der Jeff Skinner dann schon mal zeigen, wie er mit dem grösseren Feld umgehen kann.
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0: Es gibt am Morgen wieder einen richtig schönen sonnigen Tag. Also eigentlich so wie heute. Sehr, sehr viel Sonne, den ganzen Tag trocken. Aber es wird morgen noch spürlich heißer. Morgen gibt es bis 30 Grad.
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0: Wir haben 6:03 auf der A1 von Kriegstetten Richtung Gunzgen. Dort stockt es, geht immer noch etwa 25 Minuten länger als sonst. Und sonst sieht es einigermaßen gut aus. Auf der Lentenstrasse stockt es immer noch in beide Richtungen, aber es geht nicht mehr länger als 10 Minuten. Von dem her kommen wir einigermaßen gute Eier wohl verdient für Abend. Gute Fahrt wünsche ich.
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0: Sunshine! Hey, wir in diesem Donnerstag Feierabend innen. Hier begann um 3.20 vor 6 ist es. Und Sunshine haben wir auch morgen wieder den ganzen Tag.
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0: Heute macht das Wetter nicht mehr gross Gümpel. Es bleibt noch, wie es ist, sehr, sehr freundlich und trocken und warm. Ralf Ricci von Meteo Test Bern. Der Sommer, der will noch nicht gehen. Wenn wir jetzt auf morgen schauen, es wird noch wärmer bzw. heiß, oder?
2: Ja, der morgige Tag startet mit etwas höherer Ausgangstemperatur auf der einen Seite. Auf der anderen Seite haben wir einen blauen Himmel, 13 Sonnenstunden, kräftige Einstrahlung, 0 Grenze, 4.500 Meter und unten aus im Seeland und am Jura-Südfuss Höchstwert von der Temperatur bei 30 Grad. Samstag gibt es ein paar Wolkenfelder aus Nordwesten. Wahrscheinlich bleibt das Wetter trocken. Höchsttemperatur mit etwas kühlerer Luft bei 26 Grad.
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0: Der hat ihn verdient, der donnerste Feierabend. Hier bei Kanal 3, es geht noch 11 Minuten und dann ist es 6. Ich hoffe, ihr hört auch morgen Kanal 3, weil es lohnt sich. Wir haben morgen neue Musik am Start. Sven Müller aus dem Kanal 3 Team.
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0: Morgen und drei Donnerstag die Feuer ab. Sie ist ein bisschen gaga, sie ist wild, sie ist ab und zu ein bisschen durchgedreht. Aber wegen dem lieben wir sie ja. Die Lady Gaga mit ihrem Hit Paparazzi hören wir noch vor der halben. Und eben noch der Neueste von Teddy Swims, heisst Mr. Know-It-All, und er ist bereit in den nächsten 30 Minuten. Es ist 6 Uhr, hallo zusammen.
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0: Die Nacht Florina Jufer.
2: Der Bieler Gemeinderat investiert etwas mehr als 2 Millionen Franken in die Photovoltaik. Konkret will sie mehr von diesen PV-Anlagen auf den städtischen Dächern montieren. Für die Stadt sei das ein Gewinn, wie die Bieler Bau- und Umweltdirektorin Lena Frank sagt. Es gäbe grosses Potenzial für die PV-Anlagen.
3: Auf städtischen Gebäuden, aber auch auf privaten Gebäuden, das wird heute noch nicht genutzt und vor allem auch noch nicht genug genutzt. Und wir wollen dort einerseits als gutes Vorbild vorangehen. Wir haben andererseits auch Klimaziele, die wir erreichen wollen. Und wo wir auch bei uns schauen wollen, wo wir nachhaltige Energien fördern
2: können. Dazu können die Städte auch Stromkosten sparen, so Lena Frank weiters. Vor allem jetzt, wo der Energieservice Biel mit den Strompreisen hochgeht. Heute in 2 Wochen kommt das Geschäft dann noch in Bieler Stadtrat. Unwetterschäden von letztem Freitag kosten schweizweit mindestens 100 Millionen. Die Nachrichtenagentur AWP hat zudem verschiedene Versicherungen befragt. Mehrere Schadensversicherungen sagen, es sei mit Abstand das schwerste Hagelgewitter von diesem Jahr gewesen. Die Versicherungen Allianz Suisse, Mobiliar und Helvetia haben alle zwischen 10'000 und 20'000 Schadensmeldungen bekommen und rechnen damit, dass noch mehr dazukommen. Die Mobiliar und Helvetia sagen, ihnen werden am meisten kaputte Fahrzeuge gemeldet. Die Benzinpreise klettern weiter in die Höhe. Das zeigen die neuesten Zahlen vom TCS. Die Preise sind knapp unter einem Jahreshoch. Vor rund 2 Wochen waren die Preise so hoch wie noch nie im ganzen Jahr. Jetzt sind sie ein Rappen drunter. Das liegt daran, dass der Krieg im Nahen Osten sich wieder mehr zuspitzt. Seit der Krieg angefangen hat, ist Benzin und Diesel etwa ein Fünftel bis ein Viertel teurer.
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0: Geniessen den schönen, warmen Donnerstag, Feierabend, geniessen die Sonne. Morgen können wir es aber auch noch mal geniessen. Morgen gibt es noch mal einen richtig schönen Sommertag. Eben, wie gesagt, viel, viel Sonne. Es ist trocken den ganzen Tag und es wird morgen noch spürlich heißer. Es gibt bis 30 Grad.
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0: 3 Minuten nach der 6. Es geht eigentlich nur noch ein bisschen länger. Und zwar Gang wie Gang auf der Ländstrasse vom See vorher Richtung Nidau, der gut eine Viertelstunde länger. Und auch Gegenrichtung stockt es noch ein, aber es geht nie mehr länger als 10 Minuten. Ja, kommen wir gut in Feierabend.
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0: Für Mirja Filo mit euch in diesem Donnerstag Feierabend. Schön habt ihr noch in die Nase voll von mir. Und seid ihr immer noch da? Ich wünsche ganz einen schönen Hinweis.
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0: Wir sind mit drin im Donnerstagfeierabend. Hier bei Kanal 3, 11 Minuten nach der 6 ist es.
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0: Die Stadt Biel will Fürschi machen mit dem Ausbau der Photovoltaikanlagen. Für das hat sie einen Aktionsplan dazu gemacht. Für die neue PV-Anlage hat der Gemeinderat etwas mehr als 2 Millionen Franken genehmigt. Wieso das nötig ist in der Stadt Biel, weiss Romy Fuhrer aus der Kanal 3-Redaktion.
2: Der Aktionsplan ist dafür da, dass die Stadt Biel effizient Photovoltaikanlagen bauen auf den städtischen Gebäuden. Es ist wichtig, dass die Stadt Solarstrom selber produzieren kann, um ihre Klimaziele zu erreichen. Der Aktionsplan beinhaltet aber nicht nur die Klimaziele, wie die Bieler Bau- und Umweltdirektorin Lena Frank erklärt.
3: Grundsätzlich hat er eine Analyse drin vom aktuellen Ausbau der PV-Anlage auf den Dächern der städtischen Gebäude. Er definiert auch klare Kriterien, nach denen bei Neubauten oder bei Dachsanierungen geeignete Dächer können identifiziert werden für neue PV-Anlagen.
2: Wie zum Beispiel der Denkmalschutz bei den städtischen Gebäuden. Die Stadt braucht für das Projekt mehrere Kredite. Für 8 verschiedene Gebäude hat er schon 1 Million Franken bewilligt.
3: Und wir beantragen jetzt aber am Stadtrat noch einen Kredit von 2,2 Millionen für PV-Anlagen. Einerseits auf dem neuen Schulhaus Champagne, andererseits auch auf dem Werkhof und dem künftigen Recyclinghof.
2: Es ist wichtig, dass man in die PV-Anlagen investiert, auch wenn die Finanzen der Stadt Biel nicht rosig aussehen.
3: Unbedingt hat man Geld für das, weil wir es durchgerechnet haben. Und es bringt der Stadt nachher effektiv finanzielle Vorteile. Wenn wir jetzt die Investition tätigen, haben wir unterschiedliche Amortisationstouren natürlich. Aber man sieht zum Beispiel beim Champagner-Schuhhaus, dass wenn man alles zusammenrechnet, die Anlage eigentlich in 12 Jahren amortisiert ist und entsprechend eigentlich auch vorteilhafte Preise hat.
2: Wie viel Geld die Stadt beim Strom sparen kann, hat Lena Frank noch nicht sagen. Das Geschäft kommt in 2 Wochen in Bieler Stadtrat. Lena Frank glaubt aber, dass es gut ankommt. Vor allem auch, weil sie im Vorfeld schon intensiv über das Projekt informiert haben.
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0: 25 Minuten nach der 6. Der Sippi Kanal 3 in diesem Donnerstag Feierabend. Hallo zusammen.
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0: Espen Nidau, die trauert um die Erna Milena Geiser. Ein Winzer, der erst angefangen hat und jetzt schon von diesem Job leben kann. Und der Jeff Skinner, NHL-Star, der zu Biel ist angekommen. Das sind die Geschichten, die heute die Region

0: am meisten interessiert hat.
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0: Über die Hälfte ihres Lebens hat sie sich für das Gemeinwohl des Nidau eingesetzt. Erna Millerina Geiser, sie war SP-Politikerin und im gemeinnützigen Frauenverein tätig. Die SP Nidau und der Frauenverein Nidau trauern und Erna Millerina Geiser, die Ende August mit 81 ist gestorben.
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0: Das Wochenende ist die Wanner Weinstrasse und an diesem Weinfest zeigt sich der Joel Pfister als neues Gesicht unter den regionalen Winzer. Er hat erst angefangen und kann jetzt schon davon leben. Also einen schöneren Start hätte er sich nicht vorstellen können.
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0: Jeff Skinner heisst die neue Bieler Attraktion. Der Kanadier ist 34 und hat in der besten Eishockey-Liga der Welt an der NHL über 1000 Spiele gemacht. Heute am Vormittag hat er das erste Mal in der Tissot Arena mit dem EHC Biel trainiert. Er fühlt sich wohl, er ist happy und er hat nur ein Ziel, und zwar Goal zu machen und dafür zu sorgen, dass die EHC-Bands, EHCB-Fans glücklich sind mit ihm. So.
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0: Mit Kanadri im Donnerstag Feierabend. Wir geniessen die Sonne oder Feierabend mit diesem Banger hier. Stereo Hearts. Gut nach den Nachrichten für euch. Und direkt nachher der Neueste von Olivia Rodrigo heisst Drop Dead. Jetzt ist es 6:30. Hallo zusammen.
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0: Die Nacht, Florina Joffer.
2: In Bern hat gestern Abend ein Mann mit einer kleinen Pistole auf einen Jugendlichen geschossen. Er hat ihn nicht getroffen. Das meldet die Kantonspolizei Bern. Die Polizei geht davon aus, dass sie kurz vorher Streit hatten, da dabei seien sie auch tätlich aneinander geraten. Sie haben den Mann und den Jugendlichen kontrolliert und ermitteln jetzt weiter, um herauszufinden, was genau dort gelaufen ist. Der US-Senat setzt wieder die UBS unter Druck, weil die Credit Suisse früher mutmaßliche Verbindungen zu Nazi-Konten hatte. Das sieht man in einem Brief vom Senat-Ausschusschef an die UBS, den die Nachrichtenagentur Bloomberg veröffentlicht hat. Die Antworten, die die UBS-Besitzer zu diesen Verbindungen geliefert haben, konnten die Fragen vom Senat nicht komplett beantworten, schreibt er dort. Der US-Senat will schon länger, dass die UBS die alten Nazi-Verbindungen von Credit Suisse aufschafft. Zum Sport, Eishockey. Der ehemalige NHL-Spieler Jeff Skinner ist zu Biel. Heute am Morgen war er das erste Mal mit der Mannschaft auf dem Eis am Trainieren. Das grosse Eisfeld in Europa sei für ihn ein rechter Wechsel. In Nordamerika spielt man auf einem kleineren Eisfeld. Er könne aber sicher auf die Hilfe seiner Teamkollegen zählen, so der Jeff Skinner.
3: Ich glaube, es gibt sicher kleine Anpassungen, die man machen muss. Alle anderen sind sich gewöhnt. Wenn ich also Probleme hatte, gibt es sicher jemanden, der mir helfen sollte. Aber es ist ähnlich. Man spielt immer noch Eishockey. Es gibt aber verschiedene Orte auf dem Eis, wo man halt etwas mehr Zeit hat und andere, wo man dafür schneller reagieren muss. Um mich am besten daran zu gewöhnen, gibt es auch etwas. Spielen.
2: Schon morgen am Abend steht er für den EHC Bio im Einsatz. Bio hat ein Testspiel gegen die SCL Tigers. Dort kann der Jeff Skinner dann schon mal zeigen, wie er mit dem grösseren Feld umgehen kann.
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0: Der Feierabend heute noch schön angenehm trocken und morgen Freitag auch noch mal sehr, sehr angenehm, sehr, sehr schön und sehr, sehr trocken. Also morgen wieder ein sehr guter Tag mit wirklich viel Sonne, aber fast keine Wolken. Es wird auch noch mal heiss, morgen noch mal ein Spürchen mehr als heute. Es gibt bis 30 Grad.
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0: Wir haben 3 Minuten nach der 6:30 und ihr kommt überall seitenfein durchstocken und stohlt nämlich wirklich nie. Gute Fahrt wünsche ich.
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1: Zweiteilig Schulhaus in Nidau ist zu alt, dass man noch anständig drinnen Schule haben kann. Darum will die Stadt das sanieren. Während dieser Zeit sind die Schülerinnen und Schüler in Container. Jetzt hat die Stadt mit dem Rasenplatz im Almatten-Quartier den perfekten Ort gefunden, wie sie bekannt gibt. Darum vor aus der Galantry-Aktion hat mit dem zuständigen Gemeinderat Markus Baume geredet. Sie hat als erstes gefragt, warum die Stadt Nidau gerade diesen Ort hat ausgewählt.
2: Es hat verschiedene Vorteile. Also zum einen kommen viele Kinder vom Almatten-Quartier in zwei Teile in die Schule. Das andere ist die Nähe zum Kindergarten, den wir in diesem Quartier auch haben. Oder nebenan, neben dem Rasenplatz, wo wir sicher Synergien können nutzen können. Eventuell können wir dort im Gebiet noch andere Räumlichkeiten nutzen, dass wir vielleicht ein, zwei Container weniger müssen aufstellen müssen. Wir sind in einem verkehrsberuhigten Quartier mit einer 20er-Zone, wo wir einfach auch vor Sicherheit her müssen sagen, mal, das ist der richtige Standort.
3: Wenn wir vom Thema Sicherheit haben, was sind so die grundlegenden Sachen, die euch wichtig waren bei der Auswahl vom Standort?
2: Die Sicherheit, der Schulweg, oder wir haben ja andere Standorte angeschaut, wo wir viel, viel längere Schulwege hatten, wo dann wiederum die Sicherheit hat reingespielt. Das ist so ein Zusammenspiel und dass wir wirklich möglichst noch gleich zum Schulhaus weit teilen sind, weil es halt einfach gleich wichtig ist, dass die Kinder aus dem Quartier auch dort entsprechend in die Schule können.
3: Wie kann man sich das vorstellen? Wie sieht das näher aus?
2: Die definitive Anzahl der Container haben wir noch nicht, aber das sind so die Schulcontainer, die man kennt. Dort schauen wir, dass wir eigentlich sehr pragmatisch unterwegs sind, dass wir einen möglichst kleinen Impact haben, auch ins Quartier, respektive dort bei diesem Rasenplatz.
3: Muss etwas weichen dafür, dass man die Container aufstellen kann?
2: Auch dort sind wir noch in der Detailplanung, das ist eigentlich die Raumplanung, wo wir dann noch dahinter müssen. Vielleicht muss man das eine oder andere verrutschen. Uns ist aber wichtig, dass wir dort eine grüne Fläche können behalten können. Erstens auch für das Quartier, aber auch, dass die Schulkinder entsprechend auch Möglichkeit haben, sich zu bewegen in den Pausen.
3: Kostentechnisch, von wie viel redet man da für die Container?
2: Auch dort sind wir noch gar nicht so weit. Wir haben natürlich Offerten auf dem Tisch, wir sind die aber noch am Vergleichen und wir sind wirklich bestrebt, um zu schauen, dass wir dort eine günstige, aber eine gute Variante finden, weil entsprechend auch eine Schulhaussanierung mit 30, 32 Millionen doch sehr, sehr belastend wird sie für den Finanzhaushalt von Stadt Nidau.
3: Der Zeitplan, wie sieht der aus?
2: Also der Zeitplan ist, dass wir jetzt im Oktober die Infoveranstaltung machen, das Jahr, wo wir das Quartier und die Schule abholen, aber auch die Gesamtbevölkerung informieren von Nidau. Wir tun das Ganze aufbereiten und wir haben eigentlich das Ziel, dass wir Ende nächstes Jahr die Volksabstimmung durchführen können, dass uns Nidau nachher zeigen können, ob sie mit diesem Projekt so einverstanden sind oder nicht.
1: Die Stadt Biel will die Fürsche machen mit dem Ausbau der Photovoltaik-Anlagen. Für das hat sie einen Aktionsplan dazu gemacht. Für die neuen PV-Anlagen hat der Gemeinderat etwas mehr als 2 Millionen Franken genehmigt. Warum das nötig ist in der Stadt Biel, weiss Romy vor aus der Gala 3-Redaktion.
3: Der Aktionsplan ist dafür da, dass die Stadt Biel effizient Photovoltaik-Anlagen bauen auf den städtischen Gebäuden. Es ist wichtig, dass die Stadt Solarstrom selber produzieren kann, um ihre Klimaziele zu erreichen. Der Aktionsplan beinhaltet aber nicht nur die Klimaziele, wie die Bieler Bau- und Umweltdirektorin Lena Frank erklärt.
4: Grundsätzlich hat er eine Analyse drin vom aktuellen Ausbau der PV-Anlage auf den Dächern der städtischen Gebäude. Er definiert auch klare Kriterien, nach denen bei Neubauten oder bei Dachsanierungen geeignete Dächer können identifiziert werden für neue PV-Anlagen.
3: Wie zum Beispiel der Denkmalschutz bei den städtischen Gebäuden. Die Stadt braucht für das Projekt mehrere Kredite. Für 8 verschiedene Gebäude hat er schon 1 Million Franken bewilligt.
4: Und wir beantragen jetzt aber auch dem Stadtrat noch einen Kredit von 2,2 Millionen für PV-Anlagen. Einerseits auf dem neuen Schulhaus Champagne, andererseits auch auf dem Werkhof und dem künftigen Recyclinghof.
3: Es ist wichtig, dass man in die PV-Anlagen investiert, auch wenn die Finanzen der Stadt Biel nicht rosig aussehen.
4: Unbedingt hat man Geld für das, weil wir es durchgerechnet haben. Und es bringt der Stadt nachher effektiv finanzielle Vorteile. Wenn wir jetzt die Investition tätigen, haben wir unterschiedliche Amortisationstouren natürlich. Aber man sieht zum Beispiel beim Champagner-Schulhaus, dass wenn man alles zusammenrechnet, die Anlage eigentlich in 12 Jahren amortisiert ist und entsprechend eigentlich auch vorteilhafte Preise hat.
3: Wie viel Geld die Stadt beim Strom sparen kann, hat Lena Frank noch nicht sagen. Das Geschäft kommt in 2 Wochen im Bieler Stadtrat. Lena Frank glaubt aber, dass es gut ankommt. Vor allem auch, weil sie im Vorfeld schon intensiv über das Projekt informiert haben. Jeff Skinner heisst die neue Bieler Attraktion. Der Kanadier ist 34 und hat in der besten Eishockey-Liga der Welt, der NHL, über 1000 Spiele gemacht. Heute Vormittag hat er das erste Mal in der Tissot Arena mit seinen neuen Teamkollegen trainiert. Der Normalanz aus der Redaktion war dabei und hat erste Eindrücke gesammelt.
1: Vor knapp 8 Monaten hat der Jeff Skinner sein letztes Spiel in der NHL gemacht. Der kanadische Flügelstürmer ist näher bei den San Jose Sharks nicht mehr zum Einsatz gekommen. Eine Verletzung hat ihn aus der Aufstellung buxiert. Ende der Saison ist er näher ohne neuen Vertrag da gestanden. Passende Angebote, um in der NHL zu bleiben, hat es keine gegeben. Und dann ist er ins Gespräch mit dem HC Biel gekommen. Der Vater hat er mit Patrick Kane über Biel geredet. Der hätte ihm nur Gutes können erzählen über Biel, so der Jeff Skinner.
5: Er hat mir erzählt, dass er die Zeit hier geliebt hat. Das erste, was er erwähnt hat, sind die Fans. Die sollen einfach genial sein. Das habe ich auch von ein paar anderen Leuten gehört. Aber er ist natürlich einer, der die Leute aus den Sitzen reissen kann. Aber ja, er hat nur Gutes über Biel erzählt. Und das ist natürlich immer ein gutes Zeichen.
1: Die Fans verzaubern. Das ist ja das Ziel von Jeff Skinner.
5: Ich würde sicher probieren, so gut wie es geht. Ich probiere sicher, der Offensive zu helfen. Das war über meine Karriere weg eine meiner grossen Stärken. Also werde ich sicher schauen, dass ich dort aushelfen kann. Und ich habe sehr viel Gutes über die Bieler Fans gehört. Sie sind mit vollem Herzblut dabei und ich freue mich sehr, vor ihnen zu spielen.
1: In der NHL hat er kein passendes Angebot mehr bekommen. Ein grosser Grund, auf Biel zu kommen, sei das Gefühl, das man ihm gegeben hat bei den Gesprächen. Er hat das Gefühl bekommen, dass man ihn hier unbedingt will, so der Jeff Skinner.
5: Man hat nicht so richtig gewusst, vielleicht kommt noch ein Angebot, vielleicht kommt keins mehr. Aber ich denke, für mich ist es wichtig, können zu spielen und zu spüren, dass man mich wirklich möchte im Team haben. Das Gefühl hat man mir sehr gegeben. Die Möglichkeit, können zu spielen und dabei Spass haben, das wollte ich wirklich. Und ich freue mich sehr darauf, dass ich jetzt hier das machen darf.
1: Morgen Abend steht der Jeff Skinner schon gerade im Einsatz für den HC Biel. Die Seeländer empfehlen die SL Tigers daheim zu einem Testspiel. Mal schauen, ob er die Fans schon verzaubern
0: kann. 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
1: Zweiteilig Schulhaus in Nidau ist zu alt, dass man noch anständig drinnen Schule haben kann. Darum will die Stadt das sanieren. Während dieser Zeit sind die Schülerinnen und Schüler in Container. Jetzt hat die Stadt mit dem Rasenplatz im Almatten-Quartier den perfekten Ort gefunden, wie sie bekannt gibt. Darum vor aus der Galantrie-Aktion hat mit dem zuständigen Gemeinderat Markus Baumann geredet. Sie hat als erstes gefragt, warum die Stadt Nidau gerade diesen Ort hat ausgewählt.
2: Es hat verschiedene Vorteile. Also zum einen kommen auch viele Kinder vom Almatten-Quartier in zwei Teile in die Schule. Das andere ist die Nähe zum Kindergarten, den wir in diesem Quartier haben. Oder gerade nebendran, neben dem Rasenplatz, wo wir sicher Synergien können nutzen können. Eventuell können wir dort im Gebiet noch andere Räumlichkeiten nutzen, dass wir vielleicht ein, zwei Container weniger müssen aufstellen müssen. Wir sind in einem verkehrsberuhigten Quartier mit einer 20er-Zone, wo wir einfach auch von Sicherheit her müssen sagen, mal, das ist der richtige Standort.
3: Wenn wir jetzt vom Thema Sicherheit haben, was sind so die grundlegenden Sachen, die wichtig waren bei der Auswahl vom Standort?
2: Die Sicherheit, der Schulweg, oder wir haben auch andere Standorte angeschaut, wo wir viel, viel längere Schulwege hätten gehabt, wo dann wiederum die Sicherheit hat reingespielt. Das ist so ein Zusammenspiel. Und dass wir wirklich möglichst noch gleich zum Schulhaus weiterteilen sind, weil es halt einfach gleich wichtig ist, dass die Kinder aus dem Quartier auch dort entsprechend in die Schule können.
3: Wie kann man sich das vorstellen? Wie sieht das näher aus?
2: Die definitive Anzahl der Container haben wir noch nicht, aber das sind so die Schulcontainer, die man kennt. Dort schauen wir, dass wir eigentlich sehr pragmatisch unterwegs sind, dass wir einen möglichst kleinen Impact haben, auch ins Quartier, respektive dort bei diesem Rasenplatz.
3: Muss etwas weichen dafür, dass man die Container aufstellen kann?
2: Auch dort sind wir noch in der Detailplanung, das ist echt die Raumplanung, wo wir dann noch dahinter müssen. Vielleicht muss man das eine oder andere verrutschen. Uns ist aber wichtig, dass wir dort eine Grünfläche behalten können. Erstens auch für das Quartier, aber auch, dass die Schulkinder entsprechend auch Möglichkeit haben, sich zu bewegen in den Pausen.
3: Kostentechnisch, von wie viel redet man da für die Container?
2: Auch dort sind wir noch gar nicht so weit. Wir haben natürlich Offerten auf dem Tisch, wir sind die aber noch am Vergleichen und wir sind wirklich bestrebt, um zu schauen, dass wir dort eine günstige, aber eine gute Variante finden, wo entsprechend auch eine Schulhaussanierung mit 30, 32 Millionen doch sehr, sehr belastend wird sie für den Finanzhaushalt von Stadt Nidau.
3: Der Zeitplan, wie sieht der aus?
2: Also der Zeitplan ist, dass wir jetzt im Oktober die Infoveranstaltung machen, das Jahr, wo wir das Quartier und die Schule abholen, aber auch die Gesamtbevölkerung informieren von Nidau. Wir bereiten das Ganze aufbereiten und wir haben eigentlich das Ziel, dass wir Ende nächstes Jahr die Volksabstimmung durchführen können, dass uns Nidau nachher zeigen können, ob sie mit diesem Projekt so einverstanden sind oder nicht.
1: Die Stadt Biel will die Fürsche machen mit dem Ausbau der Photovoltaik-Anlagen. Für das hat sie einen Aktionsplan dazu gemacht. Für die neuen PV-Anlagen hat der Gemeinderat etwas mehr als 2 Millionen Franken genehmigt. Warum das nötig ist in der Stadt Biel, weiss Romy Fuhrer aus der Gala 3-Redaktion.
3: Der Aktionsplan ist dafür da, dass die Stadt Biel effizient Photovoltaik-Anlagen bauen auf den städtischen Gebäuden. Es ist wichtig, dass die Stadt Solarstrom selber produzieren kann, um ihre Klimaziele zu erreichen. Der Aktionsplan beinhaltet aber nicht nur die Klimaziele, wie die Bieler Bau- und Umweltdirektorin Lena Frank erklärt.
4: Grundsätzlich hat er eine Analyse drin vom aktuellen Ausbau der PV-Anlage auf den Dächern der städtischen Gebäude. Er definiert auch klare Kriterien, nach denen bei Neubauten oder bei Dachsanierungen geeignete Dächer können identifiziert werden für neue PV-Anlagen.
3: Wie zum Beispiel der Denkmalschutz bei den städtischen Gebäuden. Die Stadt braucht für das Projekt mehrere Kredite. Für 8 verschiedene Gebäude hat er schon 1 Million Franken bewilligt.
4: Und wir beantragen jetzt aber auch im Stadtrat noch einen Kredit von 2,2 Millionen für PV-Anlagen. Einerseits auf dem neuen Schulhaus Champagne, andererseits auch auf dem Werkhof und dem künftigen Recyclinghof.
3: Es ist wichtig, dass man in die PV-Anlagen investiert, auch wenn die Finanzen der Stadt Biel nicht rosig aussehen.
4: Unbedingt hat man Geld für das, weil wir es durchgerechnet haben. Und es bringt der Stadt nachher effektiv finanzielle Vorteile. Wenn wir jetzt die Investition tätigen, haben wir unterschiedliche Amortisationstouren natürlich. Aber man sieht zum Beispiel beim Champagner-Schulhaus, dass wenn man alles zusammenrechnet, die Anlage eigentlich in 12 Jahren amortisiert ist und entsprechend eigentlich auch vorteilhafte Preise hat.
3: Wie viel Geld die Stadt beim Strom sparen kann, hat Lena Frank noch nicht sagen. Das Geschäft kommt in 2 Wochen in Bieler Stadtrat. Lena Frank glaubt aber, dass es gut ankommt. Vor allem auch, weil sie im Vorfeld schon intensiv über das Projekt informiert haben. Jeff Skinner heisst die neue Bieler Attraktion. Der Kanadier ist 34 und hat in der besten Eishockey-Liga der Welt, der NHL, über 1000 Spiele gemacht. Heute Vormittag hat er das erste Mal in der Tissot Arena mit seinen neuen Teamkollegen trainiert. Der Normo Lanz aus der Redaktion war dabei und hat erste Eindrücke gesammelt.
1: Vor knapp 8 Monaten hat der Jeff Skinner sein letztes Spiel in der NHL gemacht. Der kanadische Flügelstürmer ist näher bei den San Jose Sharks nicht mehr zum Einsatz gekommen. Eine Verletzung hat ihn aus der Aufstellung buxiert. Ende Saison ist er näher ohne neuen Vertrag dagestanden. Passende Angebote, um in der NHL zu bleiben, hat es keine gegeben. Und dann ist er ins Gespräch mit dem HC Biel gekommen. Daraufhin hat er mit Patrick Kane über Biel geredet. Der hätte ihm nur Gutes erzählen über Biel, so der Jeff Skinner.
5: Er hat mir erzählt, dass er die Zeit hier geliebt hat. Das erste, was er erwähnt hat, sind die Fans. Die sollen einfach genial sein. Das habe ich auch von ein paar anderen Leuten gehört. Aber er ist natürlich einer, der die Leute aus den Sitzen reissen kann. Aber ja, er hat nur Gutes über Biel erzählt. Und das ist natürlich immer ein gutes Zeichen.
1: Die Fans verzaubern. Das ist ja das Ziel von Jeff Skinner.
5: Ich würde sicher probieren, so gut es geht. Ich probiere sicher, in der Offensive zu helfen. Das war über meine Karriere weg eine meiner grossen Stärken. Also werde ich sicher schauen, dass ich dort aushelfen kann. Und ich habe sehr viel Gutes über die Bieler Fans gehört. Sie sind mit vollem Herzblut dabei und ich freue mich sehr, vor ihnen dürfen zu spielen.
1: In der NHL hat er kein passendes Angebot mehr bekommen. Ein grosser Grund, auf Biel zu kommen, sei das Gefühl, das man ihm gegeben hat bei den Gesprächen. Er hat das Gefühl bekommen, dass man ihn hier unbedingt will, so der Jeff Skinner.
5: Man hat nicht so richtig gewusst, vielleicht kommt noch ein Angebot, vielleicht kommt keins mehr. Aber ich denke, für mich ist es wichtig, zu spielen und zu spüren, dass man mich wirklich möchte im Team haben. Das Gefühl hat man mir sehr gegeben. Die Möglichkeit, zu spielen und dabei Spass zu haben, das wollte ich wirklich. Und ich freue mich sehr darauf, dass ich jetzt hier das machen darf.
1: Morgen Abend steht der Jeff Skinner schon gerade im Einsatz für den HC Biel. Die Seeländer empfehlen die SL Tigers daheim zu einem Testspiel. Mal schauen, wer die Fans schon verzaubern kann.
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1: Zweiteilig Schulhaus in Nidau ist zu alt, dass man noch anständig drinnen Schule haben kann. Darum will die Stadt das sanieren. Während dieser Zeit sind die Schülerinnen und Schüler in Container. Jetzt hat die Stadt mit dem Rasenplatz im Almatten-Quartier den perfekten Ort gefunden, wie sie bekannt gibt. Darum vor aus der Garantie-Aktion hat mit dem zuständigen Gemeinderat Markus Baume geredet. Sie hat als erstes gefragt, warum die Stadt Nidau gerade diesen Ort hat ausgewählt.
2: Es hat verschiedene Vorteile. Also zum einen kommen viele Kinder vom Almatten-Quartier in zwei Teile in die Schule. Das andere ist die Nähe zum Kindergarten, den wir in diesem Quartier haben. Oder gerade nebenan, neben dem Rasenplatz, wo wir sicher Synergien können nutzen können. Eventuell können wir dort im Gebiet noch andere Räumlichkeiten nutzen, dass wir vielleicht ein, zwei Container weniger aufstellen müssen. Wir sind in einem verkehrsberuhigten Quartier mit einer 20er-Zone, wo wir einfach auch vor Sicherheit her müssen sagen, mal, das ist der richtige Standort.
3: Wenn wir jetzt vom Thema Sicherheit haben, was sind so die grundlegenden Sachen, die euch wichtig waren bei der Auswahl vom Standort?
2: Die Sicherheit, der Schulweg, oder wir haben ja andere Standorte angeschaut, wo wir viel, viel längere Schulwege hätten gehabt, wo dann wiederum die Sicherheit hat reingespielt. Das ist so ein Zusammenspiel und dass wir wirklich möglichst noch gleich zum Schulhaus weiteilen sind, weil es halt einfach gleich wichtig ist, dass die Kinder aus dem Quartier auch dort entsprechend in die Schule können.
3: Wie kann man sich das vorstellen? Wie sieht das näher aus?
2: Die definitive Anzahl der Container haben wir noch nicht, aber das sind so die Schulcontainer, die man kennt. Dort schauen wir, dass wir eigentlich sehr pragmatisch unterwegs sind, dass wir einen möglichst kleinen Impact haben, auch ins Quartier, respektive dort bei diesem Rasenplatz.
3: Muss etwas weichen dafür, dass man die Container aufstellen kann?
2: Auch dort sind wir noch in der Detailplanung, das ist eigentlich die Raumplanung, wo wir dann noch dahinter müssen. Vielleicht muss man das eine oder andere verrutschen. Uns ist aber wichtig, dass wir dort eine Grünfläche können behalten können. Erstens auch für das Quartier, aber auch, dass die Schulkinder entsprechend die Möglichkeit haben, sich zu bewegen in den Pausen.
3: Kostentechnisch, von wie viel redet man da für die Container?
2: Auch dort sind wir noch gar nicht so weit. Wir haben natürlich Offerten auf dem Tisch, wir sind die aber noch am Vergleichen und wir sind wirklich bestrebt, um zu schauen, dass wir dort eine günstige, aber eine gute Variante finden, wo entsprechend auch eine Schulhaussanierung mit 30, 32 Millionen doch sehr, sehr belastend wird sie für den Finanzhaushalt von Stadt Nidau.
3: Der Zeitplan, wie sieht der aus?
2: Also der Zeitplan ist, dass wir jetzt im Oktober die Infoveranstaltung machen, das Jahr, wo wir das Quartier und die Schule abholen, aber auch die Gesamtbevölkerung informieren von Nidau. Wir bereiten das Ganze aufbereiten und wir haben eigentlich das Ziel, dass wir Ende nächstes Jahr die Volksabstimmung durchführen können, dass uns Nidau nachher zeigen können, ob sie mit diesem Projekt so einverstanden sind oder nicht.
1: Die Stadt Biel will die Fürsche machen mit dem Ausbau der Photovoltaik-Anlagen. Für das hat sie einen Aktionsplan dazu gemacht. Für die neuen PV-Anlagen hat der Gemeinderat etwas mehr als 2 Millionen Franken genehmigt. Warum das nötig ist in der Stadt Biel, weiss Romy Fuhrer aus der Gana 3-Redaktion.
3: Der Aktionsplan ist dafür da, dass die Stadt Biel effizient Photovoltaik-Anlagen bauen auf den städtischen Gebäuden. Es ist wichtig, dass die Stadt Solarstrom selber produzieren kann, um ihre Klimaziele zu erreichen. Der Aktionsplan beinhaltet aber nicht nur die Klimaziele, wie die Bieler Bau- und Umweltdirektorin Lena Frank erklärt.
4: Grundsätzlich hat er eine Analyse vom aktuellen Ausbau der PV-Anlage auf den Dächern der städtischen Gebäude. Er definiert auch klare Kriterien, nach denen bei Neubauten oder bei Dachsanierungen geeignete Dächer können identifiziert werden für neue PV-Anlagen.
3: Wie zum Beispiel der Denkmalschutz bei den städtischen Gebäuden. Die Stadt braucht für das Projekt mehrere Kredite. Für 8 verschiedene Gebäude hat er schon 1 Million Franken bewilligt.
4: Und wir beantragen jetzt aber auch im Stadtrat noch einen Kredit von 2,2 Millionen für PV-Anlagen. Einerseits auf dem neuen Schulhaus Champagne, andererseits auch auf dem Werkhof und dem künftigen Recyclinghof.
3: Es ist wichtig, dass man in die PV-Anlagen investiert, auch wenn die Finanzen der Stadt Biel nicht rosig aussehen.
4: Unbedingt hat man Geld für das, weil wir haben es durchgerechnet und es bringt der Stadt nachher effektiv finanzielle Vorteile. Wenn wir jetzt die Investition tätigen, haben wir unterschiedliche Amortisationstouren natürlich. Aber man sieht zum Beispiel beim Champagner-Schulhaus, dass wenn man alles zusammenrechnet, die Anlage eigentlich in 12 Jahren amortisiert ist und entsprechend eigentlich auch vorteilhafte Preise hat.
3: Wie viel Geld die Stadt beim Strom sparen kann, hat Lena Frank noch nicht sagen. Das Geschäft kommt in 2 Wochen im Bieler Stadtrat. Lena Frank glaubt aber, dass es gut ankommt. Vor allem auch, weil sie im Vorfeld schon intensiv über das Projekt informiert haben. Jeff Skinner heisst die neue Bieler Attraktion. Der Kanadier ist 34 und hat in der besten Eishockey-Liga der Welt, der NHL, über 1000 Spiele gemacht. Heute Vormittag hat er das erste Mal in der Tissot Arena mit seinen neuen Teamkollegen trainiert. Der Normo Lanz aus der Redaktion war dabei und hat erste Eindrücke gesammelt.
1: Vor knapp 8 Monaten hat der Jeff Skinner sein letztes Spiel in der NHL gemacht. Der kanadische Flügelstürmer ist näher bei den San Jose Sharks nicht mehr zum Einsatz gekommen. Eine Verletzung hat ihn aus der Aufstellung buxiert. Ende der Saison ist er näher ohne neuen Vertrag dagestanden. Passende Angebote, um in der NHL zu bleiben, hat es keine gegeben. Und dann ist er ins Gespräch mit dem HC Biel gekommen. Daraufhin hat er mit Patrick Kane über Biel geredet. Der konnte ihm nur Gutes erzählen über Biel, so der Jeff Skinner.
5: Er hat mir erzählt, dass er die Zeit hier geliebt hat. Das erste, was er erwähnt hat, sind die Fans. Die sollen einfach genial sein. Das habe ich auch von ein paar anderen Leuten gehört. Aber er ist natürlich einer, der die Leute aus den Sitz reissen kann. Aber ja, er hat nur Gutes über Biel erzählt. Und das ist natürlich immer ein gutes Zeichen.
1: Die Fans verzaubern. Das sei ja das Ziel von Jeff Skinner.
5: Ich würde sicher probieren, so gut es geht. Ich probiere sicher, in der Offensive zu helfen. Das war über meine Karriere weg eine meiner grossen Stärken. Also werde ich sicher schauen, dass ich dort aushelfen kann. Und ich habe sehr viel Gutes über die Bieler Fans gehört. Sie sind mit vollem Herzblut dabei und ich freue mich sehr, vor ihnen zu spielen.
1: In der NHL hat er kein passendes Angebot mehr bekommen. Ein grosser Grund, auf Biel zu kommen, sei das Gefühl, das man ihm gegeben hat bei den Gesprächen. Er hat das Gefühl bekommen, dass man ihn hier unbedingt will, so der Jeff Skinner.
5: Man hat nicht so richtig gewusst, vielleicht kommt noch ein Angebot, vielleicht kommt keins mehr. Aber ich denke, für mich ist es wichtig, zu spielen und zu spüren, dass man mich wirklich möchte im Team haben. Das Gefühl hat man mir sehr gegeben. Die Möglichkeit, zu spielen und dabei Spass haben, das wollte ich wirklich. Und ich freue mich sehr darauf, dass ich jetzt hier das machen darf.
1: Morgen Abend steht der Jeff Skinner schon gerade im Einsatz für den HC Biel. Die Seeländer empfehlen die SL Tigers daheim zu einem Testspiel. Mal schauen, wer die Fans schon verzaubern kann.
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1: Zweiteilig Schulhaus in Nidau ist zu alt, dass man noch anständig drinnen Schule haben kann. Darum will die Stadt das sanieren. Während dieser Zeit sind die Schülerinnen und Schüler in Container. Jetzt hat die Stadt mit dem Rasenplatz im Almatten-Quartier den perfekten Ort gefunden, wie sie bekannt gibt. Darum vor, aus der Garantie-Aktion hat mit dem zuständigen Gemeinderat Markus Baume geredet. Sie hat als erstes gefragt, warum die Stadt Nidau gerade diesen Ort hat ausgewählt.
2: Es hat verschiedene Vorteile. Also zum einen kommen auch viele Kinder vom Almatten-Quartier in zwei Teile in die Schule. Das andere ist die Nähe zum Kindergarten, den wir in diesem Quartier auch haben. Oder gerade nebendran, neben dem Rasenplatz, wo wir sicher Synergien können nutzen können. Eventuell können wir dort im Gebiet noch andere Räumlichkeiten nutzen, dass wir vielleicht ein, zwei Container weniger müssen aufstellen müssen. Wir sind in einem verkehrsberuhigten Quartier mit einer 20er-Zone, wo wir einfach auch von Sicherheit her müssen sagen, mal, das ist der richtige Standort.
3: Wenn wir jetzt vom Thema Sicherheit haben, was sind so die grundlegenden Sachen, die euch wichtig waren bei der Auswahl vom Standort?
2: Die Sicherheit, der Schulweg, oder wir haben auch andere Standorte angeschaut, wo wir viel, viel längere Schulwege hätten gehabt, wo dann wiederum die Sicherheit hat reingespielt. Das ist so ein Zusammenspiel und dass wir wirklich möglichst noch gleich zum Schulhaus weiterteilen sind, weil es halt einfach gleich wichtig ist, dass die Kinder aus dem Quartier auch dort entsprechend in die Schule können.
3: Wie kann man sich das vorstellen? Wie sieht das näher aus?
2: Die definitive Anzahl der Container haben wir noch nicht, aber das sind so die Schulcontainer, die man kennt. Dort schauen wir, dass wir eigentlich sehr pragmatisch unterwegs sind, dass wir einen möglichst kleinen Impact haben, auch ins Quartier, respektive dort bei diesem Rasenplatz.
3: Muss etwas weichen dafür, dass man die Container aufstellen kann?
2: Auch dort sind wir noch in der Detailplanung, das ist echt die Raumplanung, wo wir dann noch dahinter müssen. Vielleicht muss man das eine oder andere verrutschen. Uns ist aber wichtig, dass wir dort eine Grünfläche behalten können. Erstens auch für das Quartier, aber auch, dass die Schulkinder entsprechend auch Möglichkeit haben, sich zu bewegen in den Pausen.
3: Kostentechnisch, von wie viel redet man da für die Container?
2: Auch dort sind wir noch gar nicht so weit. Wir haben natürlich Offerten auf dem Tisch, wir sind die aber noch am Vergleichen und wir sind wirklich bestrebt, um zu schauen, dass wir dort eine günstige, aber eine gute Variante finden, wo entsprechend auch eine Schulhaussanierung mit 30, 32 Millionen doch sehr, sehr belastend wird sie für den Finanzhaushalt von Stadt Nidau.
3: Der Zeitplan, wie sieht der aus?
2: Also der Zeitplan ist, dass wir jetzt im Oktober die Infoveranstaltung machen, das Jahr, wo wir das Quartier und die Schule abholen, aber auch die Gesamtbevölkerung informieren von Nidau. Wir bereiten das Ganze aufbereiten und wir haben eigentlich das Ziel, dass wir Ende nächstes Jahr die Volksabstimmung durchführen können, dass uns Nidau nachher zeigen können, ob sie mit diesem Projekt so einverstanden sind oder nicht.
1: Die Stadt Biel will die Fürsche machen mit dem Ausbau der Photovoltaik-Anlagen. Für das hat sie Aktionsplan dazu gemacht. Für die neuen PV-Anlagen hat der Gemeinderat etwas mehr als 2 Millionen Franken genehmigt. Warum das nötig ist in der Stadt Biel, weiss Romy vor aus der Gala 3-Redaktion.
3: Der Aktionsplan ist dafür da, dass die Stadt Biel effizient Photovoltaik-Anlagen bauen auf den städtischen Gebäuden. Es ist wichtig, dass die Stadt Solarstrom selber produzieren kann, um ihre Klimaziele zu erreichen. Der Aktionsplan beinhaltet aber nicht nur die Klimaziele, wie die Bieler Bau- und Umweltdirektorin Lena Frank erklärt.
4: Grundsätzlich hat er eine Analyse drin vom aktuellen Ausbau der PV-Anlage auf den Dächern der städtischen Gebäude. Er definiert auch klare Kriterien, nach denen bei Neubauten oder bei Dachsanierungen geeignete Dächer identifiziert werden für neue PV-Anlagen.
3: Wie zum Beispiel der Denkmalschutz bei den städtischen Gebäuden. Die Stadt braucht für das Projekt mehrere Kredite. Für 8 verschiedene Gebäude hat er schon 1 Million Franken bewilligt.
4: Und wir beantragen jetzt aber auch dem Stadtrat noch einen Kredit von 2,2 Millionen für PV-Anlagen. Einerseits auf dem neuen Schulhaus Champagne, andererseits auch auf dem Werkhof und dem künftigen Recyclinghof.
3: Es ist wichtig, dass man in die PV-Anlagen investiert, auch wenn die Finanzen der Stadt Biel nicht rosig aussehen.
4: Unbedingt hat man Geld für das, weil wir haben es durchgerechnet und es bringt der Stadt nachher effektiv finanzielle Vorteile. Wenn wir es jetzt die Investition tätigen, haben wir unterschiedliche Amortisationstouren natürlich, aber man sieht zum Beispiel beim Champagner-Schulhaus, dass wenn man alles zusammenrechnet, die Anlage eigentlich in 12 Jahren amortisiert ist und entsprechend eigentlich auch vorteilhafte Preise hat.
3: Wie viel Geld die Stadt beim Strom sparen kann, hat Lena Frank noch nicht können sagen. Das Geschäft kommt in 2 Wochen im Bieler Stadtrat. Lena Frank glaubt aber, dass es gut ankommt. Vor allem auch, weil sie im Vorfeld schon intensiv über das Projekt informiert haben. Jeff Skinner heisst die neue Bieler Attraktion. Der Kanadier ist 34 und hat in der besten Eishockey-Liga der Welt, der NHL, über 1000 Spiele gemacht. Heute Vormittag hat er das erste Mal in der Tissot Arena mit seinen neuen Teamkollegen trainiert. Der Normolanz aus der Redaktion war dabei und hat erste Eindrücke gesammelt.
1: Vor knapp 8 Monaten hat der Jeff Skinner sein letztes Spiel in der NHL gemacht. Der kanadische Flügelstürmer ist näher bei den San Jose Sharks nicht mehr zum Einsatz gekommen. Eine Verletzung hat ihn aus der Aufstellung buxiert. Ende Saison ist er näher ohne neuen Vertrag dagestanden. Passende Angebote, um in der NHL zu bleiben, hat es keine gegeben. Und dann ist er ins Gespräch mit dem HC Biel gekommen. Daraufhin hat er mit Patrick Kane über Biel geredet. Der hätte ihm nur Gutes erzählen über Biel, so der Jeff Skinner.
5: Er hat mir erzählt, dass er die Zeit hier geliebt hat. Das erste, was er erwähnt hat, sind die Fans. Die sollen einfach genial sein. Das habe ich auch von ein paar anderen Leuten gehört. Aber er ist natürlich einer, der die Leute aus den Sitzen reissen kann. Aber ja, er hat nur Gutes über Biel erzählt. Und das ist natürlich immer ein gutes Zeichen.
1: Die Fans verzaubern. Das ist ja das Ziel von Jeff Skinner.
5: Ich würde sicher probieren, so gut es geht. Ich probiere sicher, offensiv zu helfen. Das war über meine Karriere weg eine meiner grossen Stärken. Also werde ich sicher schauen, dass ich dort aushelfen kann. Und ich habe sehr viel Gutes über die Bieler Fans gehört. Sie sind mit vollem Herzblut dabei und ich freue mich sehr, vor ihnen zu spielen.
1: In der NHL hat er kein passendes Angebot mehr bekommen. Ein grosser Grund, auf Biel zu kommen, sei das Gefühl, das man ihm gegeben hat bei den Gesprächen. Er hat das Gefühl bekommen, dass man ihn hier unbedingt will, so der Jeff Skinner.
5: Man hat nicht so richtig gewusst, vielleicht kommt noch ein Angebot, vielleicht kommt keins mehr. Aber ich denke, für mich ist es wichtig, zu spielen und zu spüren, dass man mich wirklich möchte im Team haben. Das Gefühl hat man mir sehr gegeben. Die Möglichkeit, zu spielen und dabei Spass zu haben, das wollte ich wirklich. Und ich freue mich sehr darauf, dass ich jetzt hier das machen darf.
1: Morgen Abend steht der Jeff Skinner schon gerade im Einsatz für den HC Biel. Die Seeländer empfehlen die SL Tigers daheim zu einem Testspiel. Mal schauen, ob er die Fans schon verzaubern kann.
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1: Zweiteilig Schulhaus in Nidau ist zu alt, dass man noch anständig drinnen Schule haben kann. Darum will die Stadt das sanieren. Während dieser Zeit sind die Schülerinnen und Schüler in Container. Jetzt hat die Stadt mit dem Rasenplatz im Almatten-Quartier den perfekten Ort gefunden, wie sie bekannt gibt. Darum vor aus der Galantry-Aktion hat mit dem zuständigen Gemeinderat Markus Baumann geredet. Sie hat als erstes gefragt, warum die Stadt Nidau gerade diesen Ort hat ausgewählt.
2: Es hat verschiedene Vorteile. Also zum einen kommen auch viele Kinder vom Almatten-Quartier in zwei Teile in die Schule. Das andere ist die Nähe zum Kindergarten, den wir in diesem Quartier haben. Oder gerade nebendran, neben dem Rasenplatz, wo wir sicher Synergien können nutzen können. Eventuell können wir dort im Gebiet noch andere Räumlichkeiten nutzen, dass wir vielleicht ein, zwei Container weniger müssen aufstellen müssen. Wir sind in einem verkehrsberuhigten Quartier mit einer 20er-Zone, wo wir einfach auch vor Sicherheit her müssen sagen, mal, das ist der richtige Standort.
3: Wenn wir jetzt vom Thema Sicherheit haben, was sind so die grundlegenden Sachen, die wichtig waren bei der Auswahl vom Standort?
2: Die Sicherheit, der Schulweg, oder wir haben ja andere Standorte angeschaut, wo wir viel, viel längere Schulwege hätten gehabt, wo dann wiederum die Sicherheit hat reingespielt. Das ist so ein Zusammenspiel. Und dass wir wirklich möglichst noch gleich zum Schulhaus weiteilen sind, weil es halt einfach gleich wichtig ist, dass die Kinder aus dem Quartier auch dort entsprechend in die Schule können.
3: Wie kann man sich das vorstellen? Wie sieht das näher aus?
2: Die definitive Anzahl der Container haben wir noch nicht, aber das sind so die Schulcontainer, die man kennt. Dort schauen wir, dass wir eigentlich sehr pragmatisch unterwegs sind, dass wir einen möglichst kleinen Impact haben, auch ins Quartier, respektive dort bei diesem Rasenplatz.
3: Muss etwas weichen dafür, dass man die Container aufstellen kann?
2: Auch dort sind wir noch in der Detailplanung, das ist echt die Raumplanung, wo wir dann noch dahinter müssen. Vielleicht muss man das eine oder andere verrutschen. Uns ist aber wichtig, dass wir dort eine Grünfläche können behalten können. Erstens auch für das Quartier, aber auch, dass die Schulkinder entsprechend auch Möglichkeit haben, sich zu bewegen in den Pausen.
3: Kostentechnisch, von wie viel redet man da für die Container?
2: Auch dort sind wir noch gar nicht so weit. Wir haben natürlich Offerten auf dem Tisch, wir sind die aber noch am Vergleichen und wir sind wirklich bestrebt, um zu schauen, dass wir dort eine günstige, aber eine gute Variante finden, wo entsprechend auch eine Schulhaussanierung mit 30, 32 Millionen doch sehr, sehr belastend wird sie für den Finanzhaushalt von Stadt Nidau.
3: Der Zeitplan, wie sieht der aus?
2: Also der Zeitplan ist, dass wir jetzt im Oktober die Infoveranstaltung machen, das Jahr, wo wir das Quartier und die Schule abholen, aber auch die Gesamtbevölkerung informieren von Nidau. Wir bereiten das Ganze aufbereiten und wir haben eigentlich das Ziel, dass wir Ende nächstes Jahr die Volksabstimmung durchführen können, dass uns Nidau nachher zeigen können, ob sie mit diesem Projekt so einverstanden sind oder nicht.
1: Die Stadt Biel will die Fürsche machen mit dem Ausbau der Photovoltaik-Anlagen. Für das hat sie einen Aktionsplan dazu gemacht. Für die neuen PV-Anlagen hat der Gemeinderat etwas mehr als 2 Millionen Franken genehmigt. Warum das nötig ist in der Stadt Biel, weiss Romy Fuhrer aus der Gala 3-Redaktion.
3: Der Aktionsplan ist dafür da, dass die Stadt Biel effizient Photovoltaik-Anlagen bauen auf den städtischen Gebäuden. Es ist wichtig, dass die Stadt Solarstrom selber produzieren kann, um ihre Klimaziele zu erreichen. Der Aktionsplan beinhaltet aber nicht nur die Klimaziele, wie die Bieler Bau- und Umweltdirektorin Lena Frank erklärt.
4: Grundsätzlich hat er eine Analyse vom aktuellen Ausbau der PV-Anlage auf den Dächern der städtischen Gebäude. Er definiert auch klare Kriterien, nach denen bei Neubauten oder bei Dachsanierungen geeignete Dächer können identifiziert werden für neue PV-Anlagen.
3: Wie zum Beispiel der Denkmalschutz bei den städtischen Gebäuden. Die Stadt braucht für das Projekt mehrere Kredite. Für 8 verschiedene Gebäude hat er schon 1 Million Franken bewilligt.
4: Und wir beantragen jetzt aber auch im Stadtrat noch einen Kredit von 2,2 Millionen für PV-Anlagen. Einerseits auf dem neuen Schulhaus Champagne, andererseits auch auf dem Werkhof und dem künftigen Recyclinghof.
3: Es ist wichtig, dass man in die PV-Anlagen investiert, auch wenn die Finanzen von Stadt Biel nicht rosig aussehen.
4: Unbedingt hat man Geld für das, weil wir haben es durchgerechnet und es bringt der Stadt nachher effektiv finanzielle Vorteile. Wenn wir jetzt die Investition tätigen, haben wir unterschiedliche Amortisationstouren natürlich. Aber man sieht zum Beispiel beim Champagner-Schulhaus, dass wenn man alles zusammenrechnet, die Anlage eigentlich in 12 Jahren amortisiert ist und entsprechend eigentlich auch vorteilhafte Preise hat.
3: Wie viel Geld die Stadt beim Strom sparen kann, hat Lena Frank noch nicht können sagen. Das Geschäft kommt in 2 Wochen im Bieler Stadtrat. Lena Frank glaubt aber, dass es gut ankommt. Vor allem auch, weil sie im Vorfeld schon intensiv über das Projekt informiert haben. Jeff Skinner heisst die neue Bieler Attraktion. Der Kanadier ist 34 und hat in der besten Eishockey-Liga der Welt, der NHL, über 1000 Spiele gemacht. Heute Vormittag hat er das erste Mal in der Tissot Arena mit seinen neuen Teamkollegen trainiert. Der Normo Lanz aus der Redaktion war dabei und hat erste Eindrücke gesammelt.
1: Vor knapp 8 Monaten hat der Jeff Skinner sein letztes Spiel in der NHL gemacht. Der kanadische Flügelstürmer ist näher bei den San Jose Sharks nicht mehr zum Einsatz gekommen. Eine Verletzung hat ihn aus der Aufstellung buxiert. Ende Saison ist er näher ohne neuen Vertrag dagestanden. Passende Angebote, um in der NHL zu bleiben, hat es keine gegeben. Und dann ist er ins Gespräch mit dem HC Biel gekommen. Daraufhin hat er mit Patrick Kane über Biel geredet. Der hätte ihm nur Gutes erzählen über Biel, so der Jeff Skinner.
5: Er hat mir erzählt, dass er die Zeit hier geliebt hat. Das erste, was er erwähnt hat, sind die Fans. Die sollen einfach genial sein. Das habe ich auch von ein paar anderen Leuten gehört. Aber er ist natürlich einer, der die Leute aus den Sitzen reissen kann. Aber ja, er hat nur Gutes über Biel erzählt. Und das ist natürlich immer ein gutes Zeichen.
1: Die Fans verzaubern, das ist ja das Ziel von Jeff Skinner.
5: Ich würde sicher probieren, so gut wie es geht. Ich probiere sicher, in der Offensive zu helfen. Das war über meine Karriere weg eine meiner grossen Stärken. Also werde ich sicher schauen, dass ich dort aushelfen kann. Und ich habe sehr viel Gutes über die Bieler Fans gehört. Sie sind mit vollem Herzblut dabei und ich freue mich sehr, vor ihnen zu spielen.
1: In der NHL hat er kein passendes Angebot mehr bekommen. Ein grosser Grund, auf Biel zu kommen, sei das Gefühl, das man ihm gegeben hat bei den Gesprächen. Er hat das Gefühl bekommen, dass man ihn hier unbedingt will, so der Jeff Skinner.
5: Man hat nicht so richtig gewusst, vielleicht kommt noch ein Angebot, vielleicht kommt keins mehr. Aber ich denke, für mich ist es wichtig, zu spielen und zu spüren, dass man mich wirklich möchte im Team haben. Das Gefühl hat man mir sehr gegeben. Die Möglichkeit, zu spielen und dabei Spass zu haben, das wollte ich wirklich. Und ich freue mich sehr darauf, dass ich jetzt hier das machen darf.
1: Morgen Abend steht der Jeff Skinner schon gerade im Einsatz für den HC Biel. Die Seeländer empfehlen die SL Tigers daheim zu einem Testspiel. Mal schauen, wer die Fans schon verzaubern kann.
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